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1: Ich bin Joshua Heise. Der Streit ist offiziell beigelegt. Am Rande der UN-Vollversammlung in New York haben Dänemark, Grönland und die USA ein Sicherheitsabkommen unterzeichnet. Außerdem kündigte US-Präsident Trump an, zwei große neue Militärstützpunkte auf der Arktisinsel zu bauen. Trump hatte lange damit gedroht, Grönland zu annektieren und dies mit nationalen Sicherheitsbedenken begründet. Nach dem Fund von Drohnenteilen nahe dem Bundeswehrflieger Horst im niedersächsischen Wunstorf sind laut Sicherheitskreisen auch Spuren von Sprengstoff entdeckt worden. Inwiefern diese der Drohne zuzuordnen sind, wird noch untersucht. David Riemer berichtet.
2: Ermittler gehen davon aus, dass die Drohne dort abgestürzt und in mehrere Teile zerbrochen ist. Woher sie stammt, ist bislang unklar. Nach Informationen aus Sicherheitskreisen handelt es sich nicht um eine handelsübliche Drohne, sondern um ein Flugobjekt mit eigenen Bauteilen. Geprüft wird deshalb auch ein möglicher Zusammenhang mit dem Drohnenvorfall am Flughafen Leipzig-Halle. Dort war Anfang August eine mit Sprengstoff präparierte Drohne gefunden worden.
1: In Rheinland-Pfalz ist ein US-Militärflugzeug abgestürzt. Laut US-Luftwaffe handelt es sich um einen F-16 Kampfjet. Der Pilot habe sich per Schleudersitz gerettet und werde medizinisch versorgt, hieß es. Der Absturz ereignete sich am Nachmittag bei der US-Airbase Spang-Dahlem in der Eifel. Die Ursache wird noch untersucht. Nach dem tödlichen Unfall auf dem Münchner Oktoberfest ist der Freefall Tower Hangover wieder in Betrieb. Der TÜV hat nach Angaben der Betreiberfamilie bei der technischen Überprüfung des Fahrgeschäfts keine Mängel festgestellt. Am Montagabend hatte die Gondel des Turms beim Herabfahren einen 52-jährigen Sicherheitsmann getroffen und tödlich verletzt. München hat Kiel und Köln-Rhein-Ruhr jetzt Warnemünde. Die NRW-Region hat im Falle einer Olympia-Ausrichtung den Ortsteil im Norden von Rostock als Standort für Segel-Events auserkoren. Das hat der Deutsche Olympische Sportbund mitgeteilt. Am Samstag entscheidet der DOSB, mit welcher Stadt sich Deutschland für Olympia 2036, 40 oder 44 bewirbt. Im Rennen sind München, Berlin und Köln-Rhein-Ruhr.
3: Der KI-generierte Autoverkehrsdienst meldet normalen Verkehr in und um München. Mit aktuellen Daten vom MET Norwegen hier das KI-generierte Wetter für München. Mittwochmorgen starten wir mit nahezu wolkenfreiem Himmel und mäßig kühlen Temperaturen von etwa 8 Grad. Im Laufe des Vormittags lässt sich die Sonne immer deutlicher blicken, sodass wir zum Mittag hin sonniges Wetter bei angenehmen 15 Grad erwarten können. Am Nachmittag entwickelt sich ein Wechselspiel aus teils bewölktem Himmel und freundlichen Sonnenstrahlen, während die Temperaturen auf bis zu 17 Grad ansteigen. Der Abend präsentiert sich wiederum nahezu wolkenfrei bei milden 11 Grad. In der Nacht bleibt es ebenfalls nahezu wolkenlos, wobei die Tiefstwerte nur minimal unter die 11-Grad-Marke sinken werden.

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1: Ich bin Joshua Heise. Medikamente einfach in der Drogerie um die Ecke abholen. Diesen Service bietet die Online-Apotheke von DM zumindest für bestimmte Medikamente an. Das passt der Wettbewerbszentrale nicht. Sie hat geklagt und heute prüft das Landgericht Karlsruhe den Fall. Finn Wiens berichtet.
2: Seit knapp einem Jahr vertreibt die Drogeriemarktkette unter dem Namen DM Med rezeptfreie, apothekenpflichtige Medikamente. Darunter fallen etwa Schmerzmittel wie Ibuprofen oder Paracetamol. Die Wettbewerbszentrale sieht darin eine Vermischung von Drogerie- und Apothekenangebot und klagt deshalb dagegen. Das Gericht will nun prüfen, ob die Online-Apotheke hinreichend vom eigentlichen Angebot der Drogeriekette getrennt ist.
1: Die von der Bundesregierung geplante Spritpreisbremse kommt nach Ansicht von Verdi-Chef Wernicke viel zu spät. Bis die staatlich mitbestimmten Höchstpreise kämen, würden sich die Mineralölkonzerne weiter dumm und dusselig verdienen, sagte er dem Redaktionsnetzwerk Deutschland. Auch vom neuen Tankrabatt hält Wernicke nichts. Besser wären aus seiner Sicht gezielte Unterstützungen für Gering- und Mittelverdiener. Rund 37% der Menschen in Deutschland nutzen regelmäßig KI, auch Politiker. Bundestagsvizepräsidentin Lindholz rät jetzt aber den Abgeordneten, auf rein KI-generierte Reden zu verzichten. In politischen Debatten sollten eigene Gedanken und eigene Sprache erkennbar bleiben, sagte die CSU-Politikerin der Rheinischen Post. KI-Texten fehle das Persönliche und die politische Zuspitzung. Grönland, Dänemark und die USA haben ein Abkommen für die Sicherheit der Arktisinsel unterzeichnet und die jeweiligen Regierungschefs zeigen sich zufrieden. Grönlands Premier Nielsen sagte, das Abkommen berücksichtige die Bevölkerung Grönlands und ihre Rechte. Lob gab es auch von Bundeskanzler Merz. Der betonte, das Abkommen stärke die NATO und trage zur Sicherheit im hohen Norden bei. Die bayerischen Staatsgemäldesammlungen haben ein NS-Raubkunstgemälde an die Erben einer jüdischen Bankierswitwe in den USA zurückgegeben. Die Übergabe fand in der deutschen Botschaft in Washington statt. Sophie Heilbronner war 1938 vor den Nazis in die USA geflohen. Ihr Umzugscontainer mit dem Gemälde von Albert Lang war beschlagnahmt und 1943 versteigert worden.
3: Der KI-generierte Autoverkehrsdienst meldet auf der A8 von Stuttgart in Richtung München, ist zwischen Dachau-Fürstenfeldbruck und dem Dreieck Eschenried ein Standstreifen durch einen Unfall blockiert. Ihr Autoverkehrsdienst wünscht gute Fahrt. Mit aktuellen Daten vom MET Norwegen hier das KI-generierte Wetter für München. Nach einer ruhigen und klaren Morgenstunde mit Temperaturen von etwa 8 Grad erwärmt sich die Luft rasch, wenn die Sonne ihren Höchststand am Mittag erreicht. Dann können wir uns auf strahlenden Sonnenschein freuen bei angenehmen 15 Grad. Der Nachmittag bleibt freundlich, zeigt aber auch erste Anzeichen von Bewölkung, die jedoch nicht den sonnigen Charakter des Tages trüben wird. Hier erwarten uns Temperaturen um 17 Grad. Am Abend lockert sich die Bewölkung wieder auf und gibt den Blick auf einen nahezu wolkenlosen Himmel frei bei abkühlenden 11 Grad. Auch in der Nacht bleibt es klar, was zu konstanten Tiefstwerten von etwa 11 Grad führt.
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1: Ich bin Joshua Heise. Verdi-Chef Wernicke hält absolut gar nichts von den Reformplänen der Bundesregierung. Das schlechte Abschneiden der Koalitionsparteien bei den letzten Wahlen sei die Quittung für das Zusammenstreichen des Sozialstaates, sagte er dem Redaktionsnetzwerk Deutschland. Weiter vermisse er in den Reformen Empathie und ein Gefühl für das Leben der normalen Menschen. Das hätten viele Politiker in Berlin wohl nie gehabt. Vor der nahenden Grippesaison ruft das Robert-Koch-Institut Eltern dazu auf, Kinder mit Vorerkrankungen impfen zu lassen. Dies sei bei maximal 10% der Fall, heißt es. Grund: die Grippe werde nicht als Bedrohung wahrgenommen. Die RKI-Empfehlung richtet sich an Kinder mit chronischen Erkrankungen der Atemwege oder des Herzkreislaufs, Diabetes oder Adipositas. Bei der UN-Generaldebatte in New York geht es heute unter anderem um den Ukraine-Krieg. Der ukrainische Präsident Selenskyj wird eine Rede halten. Er hatte gestern am Rande der UN-Vollversammlung mit US-Präsident Trump gesprochen. Tina Eck berichtet.
2: In seiner Rede hatte Trump optimistisch prophezeit, dass der Ukraine-Krieg bald vorbei sein könnte. Man werde den Konflikt lösen und zwar schneller als alle denken, meinte Trump. Beim Treffen mit Trump am Rande der UN-Generaldebatte hat Selenskyj erneut die Teilwaffenruhe im Energiebereich angesprochen. Auch Vertreter der USA und des Irans verhandelten am Rande des UN-Events viele Stunden lang. Die Gespräche seien gut gelaufen, sagte Trump.
1: Mexikos Pazifikküste rüstet sich für Hurricane Polo. Wegen der erwarteten Auswirkungen des Tropensturms der höchsten Stufe 5 fällt in Küstengebieten teilweise der Unterricht aus. Das Baden im Meer ist verboten. Polo wird die Küste laut Präsidentin Scheinbaum nicht direkt erreichen. Dennoch werden heftige Regenfälle erwartet. Das kann zu Erdrutschen und Überschwemmungen führen. Der durch das sogenannte Lux-Maxing bekannt gewordene Influencer Clavicula ist in den USA wegen Vergewaltigung angeklagt worden. Laut aufgetauchten Gerichtsunterlagen soll der 20-Jährige außerdem K.O.-Tropfen verabreicht und Alkohol besorgt haben, was in den USA erst ab 21 geht. Die erste Anhörung ist demnach im Oktober. Bei einem Schuldspruch drohen ihm bis zu 20 Jahre Haft.
3: Der KI-generierte Autoverkehrsdienst meldet, auf der A8 von Stuttgart in Richtung München ist zwischen Dachau-Fürstenfeldbruck und dem Dreieck Eschenried ein Standstreifen durch einen Unfall blockiert. Ihr Autoverkehrsdienst wünscht gute Fahrt. Mit aktuellen Daten vom MET Norwegen hier das KI-generierte Wetter für München. Heute Morgen erwarten Sie nahezu unbewölkter Himmel mit frischen Temperaturen um 9 Grad. Tagsüber lacht die Sonne vom sonnigen Himmel und bringt angenehme 16 Grad. Am Nachmittag bleibt es kaum bewölkt bei Höchstwerten von bis zu 17 Grad. Abends verdichten sich die Wolken, aber die Temperaturen bleiben noch mild bei etwa 12 Grad. In der Nacht lockern die Wolken wieder auf und lassen kaum Bewölkung zurück, während die Tiefstemperaturen bei etwa verdichten sich die Wolken, aber die Temperaturen bleiben noch mild bei etwa 12 Grad. In der Nacht lockern die Wolken wieder auf und lassen kaum Bewölkung zurück, während die

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1: Ich bin Joshua Heise. Guten Morgen. In Hamburg beginnt heute der Extremwetterkongress. Forschende und Meteorologen wollen dabei über die Auswirkungen des Klimawandels sprechen und wie man sich besser gegen Hitzewellen, Starkregen oder Überschwemmungen wappnen kann. Nach Angaben des Robert-Koch-Instituts sind in diesem Jahr rund 16.000 Menschen in Deutschland an den Folgen von Hitze gestorben. Durch den Wegfall der Zollfreigrenze für Pakete aus dem Ausland sollen Billighändler wie Temu oder Shein besser bekämpft werden. Doch laut dem Handelsverband Deutschland kommen täglich immer noch hunderttausende Pakete nach Deutschland. Der Zoll könne die Masse nicht ausreichend kontrollieren, beklagt Verbandschef Gent bei T-Online. Er fordert deshalb eine zentrale Marktaufsicht für Händler aus Drittstaaten. Medikamente einfach in der Drogerie um die Ecke abholen. Diesen Service bietet die Online-Apotheke von DM zumindest für bestimmte Medikamente an. Das passt der Wettbewerbszentrale nicht. Sie hat geklagt und heute prüft das Landgericht Karlsruhe den Fall. Finn Wiens berichtet.
2: Seit knapp einem Jahr vertreibt die Drogeriemarktkette unter dem Namen DM Med rezeptfreie, apothekenpflichtige Medikamente. Darunter fallen etwa Schmerzmittel wie Ibuprofen oder Paracetamol. Die Wettbewerbszentrale sieht darin eine Vermischung von Drogerie- und Apothekenangebot und klagt deshalb dagegen. Das Gericht will nun prüfen, ob die Online-Apotheke hinreichend vom eigentlichen Angebot der Drogeriekette getrennt ist.
1: Mehr als 200 deutsche Professorinnen und Professoren fordern einen Weltungleichheitsrat bei den Vereinten Nationen. In einem offenen Brief an Kanzler Merz, der der Süddeutschen Zeitung vorliegt, folgen sie einer Initiative von Nobelpreisträger Josef Stiglitz, der gerade bei der UN-Generalversammlung in New York dafür wirbt. Der Rat soll internationale Forschung koordinieren, nach dem Vorbild des Weltklimarates. Brasilien, Norwegen und Südafrika unterstützen die Idee. Die deutschen Volleyballer sind im Viertelfinale der Europameisterschaft in Bulgarien ausgeschieden. Die Mannschaft von Bundestrainer Botti unterlag dem Titelverteidiger Polen mit satten 0:3. Und in der Fußball-Champions League der Frauen ist der FC Bayern nicht über ein 2:2 Unentschieden gegen Manchester City hinausgekommen.
3: Der KI-generierte Autoverkehrsdienst meldet normalen Verkehr in und um München. Mit aktuellen Daten vom MET Norwegen hier das KI-generierte Wetter für München. Wir blicken auf einen sonnigen Tag voraus, der bei nahezu unbewölktem Himmel beginnt. Die Morgenstunden werden mit Temperaturen um 11 Grad recht frisch. Zum Mittag hin steigt das Thermometer auf angenehme 16 Grad und die Sonne strahlt vom wolkenlosen Himmel. Der Nachmittag bleibt kaum bewölkt, wobei die Temperatur auf Höchstwerte um 17 Grad ansteigen wird. Am Abend verdichten sich dann die Wolken, was zu einer eher grauen Stimmung führt und die Temperaturen sinken auf etwa 12 Grad. In der Nacht lockern die Wolken wieder auf, sodass es kaum bewölkt ist, während die Tiefstwerte bei 11 Grad liegen werden.
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2: Es ist ganz genau 6 Uhr und eine Minute geworden. Wir messen 6 Grad in München-Thalkirchen. Somit startet sie die Mittwochsausgabe der Today Morgenwelle.
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0: 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Ich bin Fabian Schaffer. Guten Morgen. Die von der Bundesregierung geplante Spritpreisbremse kommt nach Ansicht von Verdi-Chef Wernicke viel zu spät. Bis die staatlich mit bestimmten Höchstpreise kämen, würden sich die Mineralölkonzerne weiter dumm und dusselig verdienen, sagte er dem Redaktionsnetzwerk Deutschland. Auch vom neuen Tankrabatt hält Wernicke nichts. Besser wären aus seiner Sicht gezielte Unterstützungen für Gering- und Mittelverdiener. Bei der UN-Generaldebatte in New York geht es heute unter anderem um den Ukraine-Krieg. Der ukrainische Präsident Zelensky wird eine Rede halten. Er hatte gestern am Rande der UN-Vollversammlung mit US-Präsident Trump gesprochen. Tina Eck berichtet.
1: In seiner Rede hatte Trump optimistisch prophezeit, dass der Ukraine-Krieg bald vorbei sein könnte. Man werde den Konflikt lösen und zwar schneller als alle denken, meinte Trump. Beim Treffen mit Trump am Rande der UN-Generaldebatte hat Zelensky erneut die Teilwaffenruhe im Energiebereich angesprochen. Auch Vertreter der USA und des Irans verhandelten am Rande des UN-Events viele Stunden lang. Die Gespräche seien gut gelaufen, sagte Trump.
0: Die US-Schauspielerin Hayden Panettiere ist wohl an einer Überdosis verschiedener Substanzen gestorben. Laut Autopsiebericht fanden sich in ihrem Blut Fentanyl sowie mehrere Medikamente. Fentanyl ist ein synthetisches Opioid und 50 Mal stärker als Heroin. Panettiere war am 16. August im Alter von 36 Jahren gestorben. Auch wenn die Polizei von einem Unfall ausgeht, wird noch weiter ermittelt. Rund 37% der Menschen in Deutschland nutzen regelmäßig KI, auch Politiker. Bundestagsvizepräsidentin Lindholz rät jetzt aber den Abgeordneten, auf rein KI-generierte Reden zu verzichten. In politischen Debatten sollten eigene Gedanken und eigene Sprache erkennbar bleiben, sagte die CSU-Politikerin der Rheinischen Post. KI-Texten fehle das Persönliche und die politische Zuspitzung. Die bayerischen Staatsgemäldesammlungen haben ein NS-Raubkunstgemälde an die Erben einer jüdischen Bankierswitwe in den USA zurückgegeben. Die Übergabe fand in der deutschen Botschaft in Washington statt. Sophie Heilbronner war 1938 vor den Nazis in die USA geflohen. Ihr Umzugscontainer mit dem Gemälde von Albert Lang war beschlagnahmt und 1943 versteigert worden.
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3: Und der Radio Tute Verkehrsdienst meldet im Moment störungsfreien Verkehr in und um München.
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3: Geblitzt wird auf der Implerstraße und zwar bei der Tanke in der 30er-Zone und Bundesstraße B304 bei der Bayou-Warenstraße. Und für weitere Blitze am besten direkt die Studionummer 089 723 2000.
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3: Heute erwartet uns noch einmal viel Sonnenschein neben ein paar harmlosen Wolken. Die Temperaturen erreichen 16 bis 21 Grad. Am Donnerstag bringt der auffrischende Wind neben mehr Wolken auch einige Schauer und Gewitter, vor allem in der Osthälfte. Ab dem kommenden Wochenende wird es dann wieder freundlicher und auch noch einmal wärmer. In München-Thalkirchen in Wellichurchen messen wir derzeit genau 5 Grad und zum Abschluss noch die genaue Zeit. Es ist mittlerweile 6 Uhr und 15 Minuten, ganz genau Viertel nach 6.
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6 Uhr und genau 25 Minuten. In 5 Minuten ist es 6:30. Und um 6:30 gibt es auch heute wieder den Blick ins historische Kalenderblatt. Wir beschäftigen uns heute mit einem Herrn namens Edmund Rumpler. Der Herr Rumpler. Und was der so gemacht hat, das besprechen wir gleich. Bleiben Sie noch dabei. Die anderen sind auch nicht besser.

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1: Zu der History. Es ist ganz genau 6.30 Uhr, ganz genau 6:30. Sie hören die Radio Tude Morgenwelle am Mittwoch, dem 23. September. Der Blick ins historische Kalenderblatt. Der beschert uns heute den Blick auf das erste aerodynamische Auto der Welt. Edmund Rumpler. Rumpler, tatsächlich. Er lebte in den Jahren 1872 bis 1940, gründete im Jahr 1906 in Berlin eine Flugzeugfabrik, die den Flieger Rumpler Taube und im Ersten Weltkrieg 3000 einmotorige Kampfflugzeuge der Rumpler C-Typen produzierte. Da der Versailler Vertrag aus dem Jahr 1919 die Flugzeugproduktion verbot, wechselte der Unternehmer zum Automobilbau und präsentierte im September 1923 auf der Deutschen Automobilausstellung in Berlin einen stromlinienförmigen Wagen, dessen Form von oben gesehen an einen Wassertropfen erinnerte. Der sogenannte Tropfenwagen besaß zunächst einen wassergekühlten 6-Zylinder-W-Motor, der wegen technischer Probleme später durch einen 4-Zylinder-Reihenmotor ersetzt wurde. Als erstes Auto hatte er eine Einzelradaufhängung. Da das für die obere Mittelklasse entworfene Fahrzeug über keinen Kofferraum verfügte, wurde es zu einem kommerziellen Misserfolg. Bis 1925 wurden nur etwa 100 Wagen gebaut. Die meisten fuhren als Taxis im Berlin. Heute gibt es nur noch 2 erhaltene Exemplare, die im Technikmuseum Berlin und im Deutschen Museum in München stehen. Geblitzt wird in München die Implerstasi, und zwar bei der Tanke in der 30er-Zone. Und wenn auch Sie Blitzer melden möchten, dann am besten direkt die Studionummer 089 723 2000.

Mehr Bildung für Grundschüler, bessere Möglichkeiten für Familien und mehr bayerische Kultur und Geschichte in Funk und Fernsehen. Mit diesen und weiteren Plänen will Bayerns Ministerpräsident Markus Söder in den kommenden Monaten mehr Bürgernähe und Heimatverbundenheit demonstrieren und seine Politik immer entlang der Wünsche der Menschen ausrichten und nicht gegen die Bevölkerung. 6 Uhr und genau 38 Minuten, Radio Today, die Morgenwelle.

0: Angesagt ist die Mittwochsausgabe der Radio Tude Morgenwelle, Mittwoch, der 23. September, die Zeit 6.45 Uhr. Das heißt, es ist ganz genau Viertel vor sieben. 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
0: Die AfD hat die Landtagswahl in Sachsen-Anhalt vor 2,5 Wochen klar gewonnen. Doch ihr fehlen 3 Stimmen im Parlament, um allein regieren zu können. Einzig das BSW ist auf das Angebot der AfD eingegangen, Gespräche zu führen. AfD-Spitzenkandidat Siegmund gibt sich zurückhaltend. Im November oder im Dezember werde man die erste AfD-geführte Regierung in Deutschland haben, sagte er. Auch aufgrund der Wahlen in Mecklenburg-Vorpommern und Berlin hat man es zunächst ruhig angehen lassen. Vertreter der USA und des Iran haben sich am Rande der UN-Generaldebatte in New York getroffen. Das Gespräch sei sehr gut gelaufen und habe 3 Stunden gedauert, sagte US-Präsident Trump, ohne konkrete Angaben zu allen Teilnehmern des Treffens zu machen. Iranische Staatsmedien bestätigten das Treffen. Offen blieb zudem zunächst, ob es konkrete Ergebnisse gab. Der amerikanische Angriffskrieg gegen den Iran dauert inzwischen seit fast 7 Monaten an und hat auch die Golfstaaten mit erfasst.

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0: Geblitzt wird an der Flughafentangente, und zwar zwischen Arting und Neufinsing. Und ein weiterer neuer Blitzer ist in der Ortsausfahrt von Niederneuching. Niederneuching in Fahrtrichtung München. Vielen Dank, Bernd. Wenn auch Sie Blitzer melden wollen, dann am besten gleich direkt die Studionummer 089-723-2000. 089-723-2000, 6.56 Uhr.
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Siemens hat einen Milliardenauftrag zur Digitalisierung der österreichischen Bahninfrastruktur erhalten. Konkret geht es um die Stellwerkstechnik und in einem Wert von immerhin 1,3 Milliarden Euro, wie der Konzern jetzt mitteilt. Beginnend im Jahr 2030 sollen schrittweise digitale Stellwerke eingeführt werden. Auftraggeber ist die ÖBB Infrastruktur AG. Michael angerufen, es gibt einen Blitzer in Münchner Süden und zwar auf der Implerstraße wird geblitzt bei der Tanke in der 30er-Zone. Danke Michael. Wenn auch Sie Blitzer melden wollen, am besten direkt die Studionummer 089 7 23 2000.

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3: Es ist ganz genau 7:04 geworden. Wir messen 5 Grad in München-Thalkirchen. So in die Mittwochsausgabe der Today Morgenwelle.
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0: 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Ich bin Fabian Schaffer, guten Morgen. Die 12-Uhr-Regel an Tankstellen soll weg, das fordert der ADAC. Zwar wurde die Zahl der täglichen Preisänderungen erheblich reduziert, gesenkt habe das die Spritpreise jedoch nicht, Lea Matschulat berichtet.
1: Die 12-Uhr-Regel habe dazu geführt, dass sich der Preis für den Liter Benzin oder Diesel pro Tag viel deutlicher ändere als vorher. Und das nicht zum Vorteil der Autofahrer, findet der ADAC. Wer mittags nach 12 Uhr tanken müsse, der habe erhebliche Zusatzkosten.
0: In Bayern sind in diesem Jahr weniger Menschen ertrunken als im Vorjahreszeitraum. Das hat die DLRG in ihrer Sommerbilanz mitgeteilt. Zwischen Jahresbeginn und dem 15. September sind 61 Menschen beim Baden gestorben. 2025 waren es 73. Trotzdem die meisten aller Bundesländer. Die meisten Todesfälle gab es in Seen und Flüssen. Betroffen waren vor allem junge Männer. Nach dem tödlichen Unfall auf dem Münchner Oktoberfest ist der Freefall-Turm-Hangover wieder in Betrieb. Der TÜV hat nach Angaben der Betreiberfamilie bei der technischen Überprüfung des Fahrgeschäfts keine Mängel festgestellt. Am Montagabend hatte die Gondel des Turms beim Herabfahren einen 52-jährigen Sicherheitsmann getroffen und tödlich verletzt. Das Landgericht Karlsruhe verhandelt heute über die Online-Apotheke DM-Med. Die Wettbewerbszentrale will das Angebot verbieten lassen. Es geht darum, ob DM-Med ausreichend vom eigentlichen Drogeriegeschäft getrennt ist oder ob es sich um ein Angebot von DM selbst handelt. Ob es heute schon ein Urteil gibt, ist unklar. In der Fußball-Champions League der Frauen ist der FC Bayern trotz 2:0-Führung nicht über ein 2:2 gegen Manchester City hinausgekommen und die deutschen Volleyballer sind im Viertelfinale der EM in Bulgarien ausgeschieden. Die Mannschaft von Bundestrainer Botti unterlag Titelverteidiger Polen mit 0:3.
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3: Und der Radio Tour Verkehrsdienst meldet Autobahn A94 Passau Richtung München zwischen Auwiesen und Forstinning 1 Kilometer Stau. A96 Lindau Richtung München zwischen Leim und Sendling 1 Kilometer Stau. Dann die B304 Wasserburg am Inn Richtung München zwischen Thomannweg und Leuchtenbergring. Noch einmal die B304 jetzt Dachau Richtung München zwischen Feld Mochinger Straße und Hanauer Straße. Und dann gibt es noch zwei Stauungen in München am Mittleren Ring. Einmal zwischen der Traunsteiner Straße und der Tegernseer Landstraße und zwischen der Bad Schachner Straße und der Schlüsselbergstraße.
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3: Geblitzt wird in Gelting auf der Poinger Straße, danke an Sebastian. Dann die Ballernstraße in der 30er-Zone. Dann hat Oliver angerufen, er meldet in Geretsried. Die Johann-Sebastian-Bach-Straße beim Kirchenplatz wird geblitzt. Dann in der Ortsausfahrt Niederneuching Richtung München, noch einmal danke an Bernd. In Planegg die Amtmannstraße auf der Flughafentangente zwischen Erding und Neufinzing wird geblitzt. Dann die B304 bei der Bayou-Wahn-Straße und die Implerstraße bei der Tanke in der 30er-Zone. Danke an Michael. Für weitere Blitzer am besten gleich direkt die Studionummer 089 723 2000. 723 2000.
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3: Heute erwartet uns viel Sonnenschein neben ein paar harmlosen Wolken. Die Temperaturen erreichen 16 bis 21 Grad. Am Donnerstag bringt der auffrischende Wind neben mehr Wolken auch einige Schauer und Gewitter, vor allem in der Osthälfte. Ab dem Wochenende wird es dann wieder freundlicher und noch einmal wärmer. In München, Thalkirchen, in Wellechurchen messen wir derzeit genau schattige 5 Grad. Und zum Abschluss noch die genaue Zeit. Es ist mittlerweile 7 Uhr und 17 Minuten.

0: ist jetzt ganz genau 7 Uhr und 20 Minuten geworden. Das heißt, in ganz genau 10 Minuten ist es 7:30. Und 7:30 startet sie auch heute wieder. Die Today Open Line für private Durchsagen unserer Hörer oder auch Grüße werden gerne genommen. Wenn Sie da mitmachen wollen, in 10 Minuten, das geht über die Studiotelefonnummer 089, also ganz normales Festnetz München, keine Abzocke. Und dann die 7 23 2000. Wieder einmal Radio zum Mitreden. In 10 Minuten geht's los. 089 7 23 2000. 7 23 2000, die Open Line.
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0: Und dann ist es auch schon wieder soweit, die Today Open Line startet für private Kleinanzeigen oder Grüße. Die Telefonnummer dafür ist die 089-723-2000. Radio zum Mitreden, jetzt die Open Line. Nur diese eine Nummer, 723-2000.
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0: 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Es ist die 7.30 Uhr Ausgabe, die Morgenwelle-Ausgabe, und wir schauen gleich mal, wen wir als Ersten dran haben. Radio Today, die Open Line. Hallo, guten Morgen.
2: Guten Morgen, Peter. Hier ist der Simon. Ich grüße.
0: Hallo, Simon. Also, was gab's, Simon?
2: Ich mache heute mehr gemütlich. Ich gehe heute noch zu einem Autohändler, da ist Schichtwechsel heute, und dann schaue ich mir mal, wie es da abläuft.
0: Aha, sehr schön. Willst du ein Auto kaufen oder willst du es nur anschauen?
2: Nur mal einfach ein bisschen Probe fahren. Einfach Probe machen, wie es läuft und wie es ist. Und
0: aha.
2: Was machst du heute noch?
0: Ja, sehr schön. Ja, Büro, Simon.
2: Ah ja, schön.
0: Okay. Also dann viel Spaß beim Autofahren, Simon, und vielleicht messe dich wieder mal, gell?
2: Danke, ciao.
0: Bis dann, servus. Also der Simon macht eine Probefahrt heute im Auto. Warum nicht? 089-723-2000, die Telefonnummer hier von uns, von Radio Today. Radio Today, hallo, guten Morgen, wen haben wir jetzt dann?
3: Ja, guten Morgen, Peter, der Werner.
0: Hallo Werner, was gibt's?
3: Ich grüße dich.
0: Ja, vielen Dank.
3: Ich möchte den Tobi, den Dirk und den Martin grüßen. Natürlich euer tolles Team. Macht's weiter so. Und an alle Stammhörer auch schöne Grüße.
0: Vielen Dank, Werner. Danke fürs freundliche Kompliment. Dann Grüße zurück und vielleicht bis zum nächsten Mal.
3: Ja, man hört sich.
0: Man hört sich. Servus. Ein freundliches Kompliment von Werner, 089-723-2000, die Telefonnummer hier von uns, von Radio Today, für private Kleinanzeigen oder auch Grüße. Wenn Sie etwas verkaufen wollen, ist natürlich hier auch ganz ideal, oder vielleicht suchen Sie auch etwas. Oder vielleicht eben noch einmal ein freundlicher Gruß, wenn es noch einer käme, dann wäre es ein Gruß Hattrick. Dann weise ich schon mal auf die nächsten beiden Open Lines hin, heute Nachmittag bei Super Finke, die Nachmittagsausgabe um 16.30 Uhr und eine Abendausgabe gibt es heute am Mittwoch auch. Die ist dann wieder um 19.30 Uhr. So, wie schaut es jetzt aus? Geht noch was oder geht nichts mehr? Damit letzter Aufruf jetzt für die Morgenwellenausgabe. Wer jetzt hier noch mitsprechen möchte, bitte jetzt zügig anrufen. Ansonsten steigen wir langsam wieder ein ins Musikprogramm. 089-723-2000.
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Bei einem Wanderunfall in Südtirol ist ein 57-jähriger Deutscher ums Leben gekommen. Nach Angaben der Bergrettung war er mit seiner Ehefrau auf einem Dolomitenhöhenweg unterwegs, als er auf etwa 2300 Metern Höhe stolperte und rund 200 Meter in die Tiefe stürzte. Für den Mann kam jede Hilfe zu spät. Seine Ehefrau, die den Unfall aus nächster Nähe miterlebte, wird von der Notfallseelsorge weiterhin betreut.

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1: Die AfD hat die Landtagswahl in Sachsen-Anhalt vor 2,5 Wochen klar gewonnen. Doch ihr fehlen 3 Stimmen im Parlament, um allein regieren zu können. Einzig das BSW ist auf das Angebot der AfD eingegangen, Gespräche zu führen. AfD-Spitzenkandidat Siegmund gibt sich zurückhaltend. Im November oder im Dezember werde man die erste AfD-geführte Regierung in Deutschland haben, sagte er. Auch aufgrund der Wahlen in Mecklenburg-Vorpommern und in Berlin hat man es zunächst ruhig angehen lassen. Vertreter der USA und des Iran haben sich am Rande der UN-Generaldebatte in New York getroffen. Das Gespräch sei sehr gut gelaufen und habe 3 Stunden gedauert, sagte US-Präsident Trump, ohne konkrete Angaben zu allen Teilnehmern des Treffens zu machen. Iranische Staatsmedien bestätigten das Treffen. Offen blieb zudem zunächst, ob es konkrete Ergebnisse gab. Der amerikanische Angriffskrieg gegen den Iran dauert inzwischen seit fast 7 Monaten an und hat auch die Golfstaaten mit erfasst. 7 Uhr und genau 44 Minuten.

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Nach dem Wahlsieg der Linken in Berlin fordert Hessens Ministerpräsident Boris Rhein gemeinsam mit Markus Söder eine Neuordnung des Länderfinanzausgleichs. Beide Politiker lehnen staatliche Zuweisungen an eine von der Linkspartei geführte Landesregierung ab und werfen der Partei extremistische sowie antisemitische Positionen vor. 7 Uhr und mittlerweile 53 Minuten. Es ist 7 vor 8, Radio Today, die Morgenwelle. 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

heute erwartet uns viel Sonnenschein neben ein paar harmlosen Wolken. Die Temperaturen erreichen 16 bis 21 Grad immerhin. Am Donnerstag bringt der auffrischende Wind dann neben mehr Wolken auch einige Schauer und Gewitter, vor allem in der Osthälfte. Ab dem Wochenende wird es dann wieder freundlicher und auch einmal, noch einmal wärmer.

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3: Es ist ganz genau 8 Uhr und 4 Minuten geworden. Wir messen 5 Grad in München-Thalkirchen. Sie hören die Mittwochsausgabe der Today Morgenwelle.
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1: Ich bin Fabian Schaffer. Guten Morgen. Die Deutsche Lebensrettungsgesellschaft hat ihre Bilanz zum Sommerende veröffentlicht. Insgesamt haben in diesem Jahr bislang 320 Menschen ihr Leben durch Ertrinken in deutschen Gewässern verloren. Allein im Juni gab es über 100 Todesfälle, so die LRG-Präsidentin Vogt.
2: Zusammen hängt es mit der andauernden Hitzewelle in diesem Monat. Wenn es besonders heiß ist, dann zieht es viele Menschen ans Wasser und viele Menschen sind dabei auch vermeidbare Risiken eingegangen und haben vor allem auch ihre eigenen Schwimmfähigkeiten überschätzt.
1: Mit mehr Aufklärung ließe sich die Zahl der Badeunfälle verringern, hieß es weiter. Die meisten tödlichen Unfälle beim Baden gab es in Bayern. Die 12-Uhr-Regel an Tankstellen soll weg, das fordert der ADAC. Zwar wurde die Zahl der täglichen Preisänderungen erheblich reduziert, gesenkt habe das die Spritpreise jedoch nicht. Vielmehr habe sich die Preisdifferenz innerhalb eines Tages deutlich ausgeweitet. Die Regel gilt seit April. Der Handelsverband Deutschland warnt auch nach dem Wegfall der Zollfreigrenze vor einer andauernden Flut von Billigpaketen aus Ländern außerhalb der EU. Etwa Temu oder Shein würden sich anpassen, sagt der HDE-Hauptgeschäftsführer Gent, T-Online. Seit Juli wird auch auf günstige Waren aus dem Ausland zollfällig. Ab November kommt eine zusätzliche Bearbeitungsgebühr auf günstige Online-Bestellungen hinzu. Berufseinsteiger haben es deutlich schwerer als früher. Das hat eine Analyse der Online-Jobbörse Indeed ergeben. Seit 2022 sind demnach Stellenangebote für Einstiegsjobs um 2/3 zurückgegangen. Stärker als der gesamte Markt mit 39%. Besonders betroffen sind Bürojobs wie Marketing und IT. Grund sei vor allem die schwache Konjunktur, nicht KI hieß es. Zwei Kellnerinnen haben auf dem Münchner Oktoberfest einem Besucher das Leben gerettet. Der 78-Jährige war gestern in einem Festzelt zusammengebrochen. Die Bedienungen haben sofort den Notruf verständigt und mit einer Herzdruckmassage begonnen. Andere Kellner schirmten die Stelle mit Decken ab. Nach 10 Minuten konnte der Mann wiederbelebt werden. Er kam in eine Klinik.
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3: Und der Radio Today Verkehrsdienst meldet Autobahn A9 Nürnberg Richtung München zwischen dem Kreuz München Nord und Freimann 2 Kilometer Stau, A94 Passau Richtung München zwischen Auwiesen und Marktschwaben 6 Kilometer Stau. Dann im weiteren Verlauf der 94 zwischen Am Moosfeld und Steinhausen 2 Kilometer Stau. Dann die A96 Lindau Richtung München zwischen Blumenau und Sendling, der Klassiker. Dann die A99 zwischen Kreuz München West und Lochhausen 1 Kilometer Stau. A99 zwischen Kreuz München West und dem Allacher Dreieck, auch hier 1 Kilometer Stau, dann im weiteren Verlauf zwischen dem Dreieck München Südwest und Germering Nord 2 Kilometer Stau. Dann in München die Fürstenriederstraße zwischen Friedenheimer Straße und Fürstenriederstraße staute sich, ebenso B304 Wasserburg am Inn Richtung München zwischen Eigenhausstraße und Baumkirchner Straße und zwischen Thomannweg und Leuchtenbergring. Noch einmal die B304 Dachau Richtung München zwischen München und Triebstraße 1 Kilometer, B471 Fürstenfeldbruck Richtung Oberschleißheim zwischen Dachau und Oberschleißheim 1 Kilometer Stau. Und dann noch in München der Mittlere Ring, Kreuz München Süd Richtung Chiemgaustraße zwischen Unterhaching Nord und Mittlerer Ring 3 Kilometer Stau und der Mittlere Ring selbst noch zwischen Ungerer Straße und Schwabing.
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3: Geblitzt wird in der Ortsdurchfahrt Mintraching, den hat Norbert gemeldet, vielen Dank. Mintraching in Fahrtrichtung Freising, dann die Guido-Schneble-Straße in der 30er-Zone, den hat Barbara gemeldet, vielen Dank. Dann die A99 Richtung Nürnberg zwischen Hohenbrunn und Ottobrunn von der Brücke runter, der Klassiker. Die Ortsdurchfahrt Weyern, die Miesbacher Straße am Sportplatz, danke noch einmal an Olli. In Gelting die Poinger Straße, dann die Ballernstraße in München in der 30er-Zone in Geretsried, Johann-Sebastian-Bach-Straße beim Kirchenparkplatz. Dann die Ortsausfahrt Niederneuching Richtung München. Im Plan Neck nach wie vor die Amtmannstraße. Die Flughafentangente zwischen Arting und Neufinsing. Und die Implerstraße schon mehrfach gemeldet bei der Tanke in Schwarz-Gelb. Super Col de Maggiore in der 30er-Zone. Auch nochmal danke an Michael und an Norbert. Und wenn auch Sie Blitzer melden möchten, dann am besten gleich direkt die Studionummer wählen 089 72 3 2000.
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3: Heute erwartet uns viel Sonnenschein neben ein paar harmlosen Wolken. Die Temperaturen erreichen 16 bis 21 Grad immerhin. Am Donnerstag bringt der auffrischende Wind neben mehr Wolken auch einige Schauer und Gewitter, vor allem in der Osthälfte. Ab dem Wochenende wird es dann wieder freundlicher und auch noch einmal wärmer. In München-Thalkirchen in Wellechurchen messen wir derzeit schattige 5 Grad. Und zum Abschluss noch die genaue Zeit. Es ist mittlerweile 8 Uhr und 19 Minuten.

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angesagt ist die Mittwochsausgabe der Today Morgenwelle, Mittwoch, der 23. September. Der ADAC hat sich für die Abschaffung der 12-Uhr-Regel an der Tankstelle ausgesprochen. Die Regel habe zwar die Zahl der täglichen Preisänderung erheblich reduziert und den Zeitpunkt der Preiserhöhung vorhersehbar gemacht, das habe die Preise aber keinesfalls gesenkt. Vielmehr hat sich die Preisdifferenz innerhalb eines Tages deutlich ausgeweitet. Die 12-Uhr-Regel gibt es in Deutschland seit April. Tankstellen dürfen die Preise für Benzin und Diesel seitdem nur einmal am Tag erhöhen, Preise senken können sie allerdings jederzeit. Und München und Köln Rhein-Ruhr wähnen sich auf dem Weg zum deutschen Olympiabewerber auf der Zielgeraden. Berlin scheint dagegen keine große Rolle mehr zu spielen. Nach dem abschließenden Bericht der DOSB-Evaluierungskommission geht das Rennen um den nationalen Vertreter für die Sommerspiele 2036, 2040 oder 2044 in die finale Phase. Die Kommission sieht München mit 87 von 100 Punkten knapp vor Köln Rhein-Ruhr mit 85 Punkten und klar vor Berlin mit 74 Punkten. Am Samstag fällt in Baden-Baden bei einer außerordentlichen Mitgliederversammlung die endgültige Entscheidung. 8 Uhr und genau 30 Minuten, es ist ganz genau halb 9, zu hören die Mittwochsausgabe der Today Morgenwelle.

8 Uhr und genau 38 Minuten. Es ist 8 Minuten nach 8:30. Der Flo hat gerade angerufen. Er meldet einen neuen Blitzer. Und zwar wird geblitzt in Oberpframmern auf der dortigen Waldstraße in der 30er-Zone. Vielen Dank, Flo. Und für weitere Blitzer 089 723 2000.

Bundesbildungsministerin Prien warnt davor, in der Hauptstadt die Linke Erdalp zur Bürgermeisterin zu wählen. Juden können sich in Berlin nicht mehr sicher fühlen, wenn diese Bürgermeisterin gewählt wird. Prien fordert von den Grünen und auch von der SPD keine Koalition mit der Linken einzugehen. Mit dieser Linken in Berlin kann man überhaupt nicht koalieren, sagte Prien. 8:41 Radio Today, die Morgenwelle.

0: hören die Mittwochsausgabe der Radio Tude Morgenwelle, Mittwoch, der 23. September. Die Zeit mittlerweile 8 Uhr und genau 46 Minuten.
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0: Die AfD hat die Landtagswahl in Sachsen-Anhalt vor 2,5 Wochen klar gewonnen. Doch ihr fehlen 3 Stimmen im Parlament, um allein regieren zu können. Einzig das BSW ist auf das Angebot der AfD eingegangen, Gespräche zu führen. AfD-Spitzenkandidat Siegmund gibt sich zurückhaltend. Im November oder im Dezember werde man die erste AfD-geführte Regierung in Deutschland haben, sagte er. Auch aufgrund der Wahlen in Mecklenburg-Vorpommern und in Berlin hat man es zunächst ruhig angehen lassen. Vertreter der USA und des Iran haben sich am Rande der UN-Generaldebatte in New York getroffen. Das Gespräch sei sehr gut gelaufen und habe 3 Stunden gedauert, sagte US-Präsident Trump, ohne konkrete Angaben zu allen Teilnehmern des Treffens zu machen. Iranische Staatsmedien bestätigten dieses Treffen. Offen blieb zudem zunächst, ob es konkrete Ergebnisse gab. Der amerikanische Angriffskrieg gegen den Iran dauert inzwischen seit fast 7 Monaten an und hat auch die Golfstaaten mit erfasst.

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0: Der frühere Trigema-Chef Wolfgang Grupp hält die Abgrenzung der CDU von der AfD für einen Fehler. Die Brandmauer war ein Rieseneigentor, sagte der 84-Jährige wörtlich. Angesichts der jüngsten Wahlergebnisse müsse die CDU nun schnell reagieren. Jetzt sofort muss was passieren. Grupp versicherte, er schätze Bundeskanzler Merz, aber dass ich als CDU-Vorsitzender sage, mit der AfD spreche ich nicht, das geht nicht. 8 Uhr und mittlerweile 57 Minuten. Es ist 3 Minuten vor 9, Radio Today, die Morgenwelle am Mittwoch.
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Heute erwartet uns wieder viel Sonnenschein neben ein paar harmlosen Wolken. Die Temperaturen erreichen 16 bis 21 Grad immerhin. Am Donnerstag bringt der auffrischende Wind dann neben mehr Wolken auch einige Schauer und Gewitter, vor allem in der Osthälfte Bayerns. Ab dem Wochenende wird es dann schon wieder freundlicher und auch noch einmal wärmer.

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3: Damit ist es ganz genau 9 Uhr und eine Minute geworden. Wir messen 7 Grad in München-Thalkirchen und erfreuen uns an der Mittwochsausgabe der Today Morgenwelle.
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1: Ich bin Fabian Schaffer. Guten Morgen. Die Regierung will vom kommenden Monat an wieder Fahrer von Verbrennerautos entlasten. Die Maßnahmen ernten aber Kritik. Der Vorsitzende der Gewerkschaft Verdi Wernicke sagte dem Redaktionsnetzwerk Deutschland, der Spritpreisdeckel, der 2027 eingeführt werden soll, komme viel zu spät. Bis dahin würden sich die Mineralölkonzerne weiter dumm und dusselig verdienen. Auch der Tankrabatt sei ungerecht, weil er einseitig zulasten der Steuerzahler gehe. In deutschen Gewässern sind im Sommer mehr Menschen ums Leben gekommen als noch ein Jahr zuvor. Wie die Deutsche Lebensrettungsgesellschaft mitteilte, ertranken zwischen Anfang Mai und Ende der Sommerferien 248 Menschen, 12 mehr als in der Badesaison 2025. Unter den Toten sind viele junge Männer, die LRG-Präsidentin Vogt.
2: Leichtsinn, Selbstüberschätzung, aber auch mangelnde Schwimmkompetenz, das sind die Stichworte, die man dazu leider geben muss. Und manche setzen sich eben leichtfertig Gefahren aus und sind sich dessen offenbar überhaupt nicht bewusst.
1: Die meisten Badetoten gab es in Bayern. Wer andere Menschen mit sogenannten K.O.-Tropfen außer Gefecht setzt, soll künftig härter bestraft werden können. Der Bundestag beschäftigt sich heute mit einem entsprechenden Gesetzentwurf der Regierung. Danach sollen K.O.-Tropfen rechtlich auf einer Stufe mit Waffen oder gefährlichen Werkzeugen wie Messern stehen. Ein F-16-Kampfjet der US-Luftwaffe ist gestern in der Eifel abgestürzt und in Flammen aufgegangen. Die Maschine war mit drei weiteren Jets von einem Trainingsflug zur Spangdahlem Airbase zurückgekehrt. Der Pilot hat sich mit dem Schleudersitz retten können und ist medizinisch behandelt worden. Die anderen drei Flugzeuge sind sicher in Ramstein gelandet. Die Absturzursache wird noch untersucht. Vor dem Landgericht Augsburg beginnt zur Stunde der Prozess gegen einen mutmaßlichen IS-Sympathisanten. Dem 22-Jährigen wird versuchter Mord in 23 Fällen vorgeworfen. Er soll vor rund einem Jahr auf der B16-Umfahrung bei Dillingen mit einem Luftgewehr auf fahrende Autos geschossen haben. Verletzt wurde niemand, es entstand Sachschaden von mehr als 33.000 Euro.
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3: Und der Radio Today Verkehrsdienst meldet Autobahn A9 München Richtung Nürnberg. Gleich am Autobahnanfang ist der linke Fahrstreifen blockiert nach einem Unfall mit einem LKW. Noch einmal die A9 jetzt Nürnberg Richtung München. Zwischen dem Kreuz München Nord und Freimann 3 Kilometer Stau. A94 Passau Richtung München. Zwischen Anzing und Markt Schwaben ist der linke Fahrstreifen blockiert durch eine ungesicherte Unfallstelle. Derzeit 1 Kilometer Stau hier. Dann im weiteren Verlauf der A94 zwischen Dagelfing und Steinhausen 1 Kilometer Stau. A96 Lindau Richtung München zwischen Leim und Sendling der Klassiker. Dann die A99 zwischen Kreuz München West und Lochhausen 1 Kilometer Stau. A99 zwischen Kreuz München West und dem Allacher Dreieck 2 Kilometer Stau. B304 Dachau Richtung München zwischen Feld-Mochinger Straße und Triebstraße 1 Kilometer Stau. B471 Oberschleißheim Richtung Garching zwischen Oberschleißheim und der Mittenheimer Straße und noch einmal die B471 jetzt Garching Richtung Fürstenfeldbruck zwischen Mittenheimer Straße und St. Margaretenstraße 1 Kilometer Stau. Und dann gibt es noch am Mittleren Ring in München 2 Stauungen. Einmal zwischen Bad Schachener Straße und Schlüsselbergstraße und zwischen der Auffahrt Saporobogen und Petuel-Tunnel.
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3: Geblitzt wird in der Ortsdurchfahrt Tegernsee, da auf der dortigen Hauptstraße Höhe Seesauna, danke Oliver. Dann auf der Dülfer Straße in Richtung Stadteinwärts, danke an Taxifahrer Sigi. Dann die Biedersteiner Straße Stadteinwärts beim Studentenwerk, den hat Andi gemeldet, vielen Dank. Dann in der Ortsdurchfahrt Weyern wird geblitzt auf der Miesbacher Straße am Sportplatz. In Oberpframmern die Waldstraße in der 30er-Zone, noch einmal danke an Flo. Die Ortsdurchfahrt Mintraching Richtung Freising. Guido-Schneeble-Straße, dann die A99 Richtung Nürnberg zwischen Hohenbrunn und Ottobrunn, wie immer von der Brücke runter. In Gelting die Poinger Straße, die Ballernstraße in der 30er-Zone stadtauswärts. In Geretsried die Johann-Sebastian-Bach-Straße beim Kirchenparkplatz. Dann in der Ortsausfahrt Niederneuching Richtung München. In Planegg nach wie vor die Amtmannstraße. Dann auf der Flughafentangente zwischen Arting und Neufinsing. Und in der Implerstraße bei der Tanke in Schwarz-Gelb, Sie wissen schon, Super Colle Maggiore, in der 30er-Zone. Und wenn das immer noch nicht alles gewesen sein sollte, dann am besten gleich direkt die Studionummer 089 723 2000.
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3: Heute erwartet uns viel Sonnenschein neben ein paar harmlosen Wolken. Die Temperaturen erreichen 16 bis 21 Grad. Am Donnerstag bringt der auffrischende Wind neben mehr Wolken auch einige Schauer und Gewitter, vor allem in der Osthälfte. Ab dem Wochenende wird es aber schon wieder freundlicher und es wird auch einmal noch mal wärmer. In München, Thalkirchen, in Wellichurchen messen wir derzeit einstellige 8 Grad. Und zum Abschluss noch die genaue Zeit. Es ist mittlerweile 9 Uhr. Und 18 Minuten.
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1: Und in der nun beginnenden letzten halben Stunde der Morgenwelle dreht sich wieder alles um Ihre Musikwünsche. Ab jetzt heißt es wieder bis 10 Uhr. Sie wünschen's, wir spielen's. Und eine Besonderheit gibt es heute wieder, nämlich der erste Anrufer in der jetzt startenden Today-Hitline gewinnt wieder ein schönes Sortiment an Fahrkarten für diverse Fahrgeschäfte auf dem Münchner Oktoberfest. Gestiftet von der Veranstaltungsgesellschaft der Münchner Schausteller in München, der VMS. Der Rechtsweg ist wie immer ausgeschlossen und diese Fahrkarten kann man pro Person und Haushalt auch natürlich nur einmal gewinnen. So, ab jetzt gilt es wieder, wer die Karten haben möchte, jetzt bitte anrufen, auch für den ersten Musikwunsch unter der Studiotelefonnummer 089 723 2000. Bitte nur diese eine Nummer wählen, 089 723 2000.

0: Und es gibt eine Gewinnerin diesmal. Ich begrüße jetzt auf der Studioleitung die Jolanta. Jolanta, grüß dich, hallo.
1: Ja, servus.
0: Servus, du hast das Kartensortiment gewonnen fürs Oktoberfest. Weißt du schon, wann du rausgehst und vor allen Dingen mit wem?
1: Ja, lustigerweise gehe ich heute hin, aber die Karten gibt es
0: ja. Ja gut, die kommen mit der Post, das dauert jetzt, ja. Aber heute gehst du auf jeden Fall.
1: Auf jeden Fall, mit Kind und Mann.
0: Mit Kind und Mann, also ein Dreierbündnis heute.
1: Genau.
0: Gut, also die kommen per Post, die Karten, Jolanta, dann kriegst du es heute wahrscheinlich so Ende der Woche oder gehst nächste Woche dann.
1: Vielen Dank.
0: Bitte. Dankeschön. Sehr, sehr gerne. Jolanta, gestiftet von der VMS, dann hast du auch einen Musikwunsch. Was darf es sein für dich?
1: Ja, gerne von Michael Jackson, Smooth Criminal.
0: Liegt schon auch für dich. Du, dann viel Spaß auf der Wiesn mit den Karten, mit Mann
1: danke,
0: und Kegel und vielleicht
1: gut,
0: bis zum nächsten Mal, gell?
1: Ja, danke dir.
0: Bis dann,
1: danke,
0: servus.
1: Ciao.
0: Und für die Jolanta jetzt gleich Michael Jackson und für den nächsten, für den zweiten Musikwunsch kann man hier schon wieder anrufen auf der Studiotelefonnummer 089 723 2000. Bitte nur diese eine Nummer wählen, 723 2000.

0: Und auf der 723-2000 begrüße ich jetzt als Nächste die Susanne. Susanne, grüß dich, hallo.
1: Ja, servus, guten Morgen.
0: Grüß dich, Susanne, guten Morgen. Wie schaut es bei dir im Oktoberfest aus? Warst du schon? Gehst du noch? Und erzähl ein bisschen.
1: Ja, ich war letzten Samstag und ich bin eigentlich immer nur an den Samstagen da.
0: Warum nur an Samstagen?
1: Ja, weil man braucht auch wieder eine Zeit, sich zu erholen danach.
0: Ach so, ja, okay.
1: Genau, und dann hat man den Sonntag noch ganz entspannt und dann geht's wieder bis zum nächsten Samstag.
0: Dann, wie schaust du aus? Bist du dann die gute Spezi-Trinkerin oder haust du schon eine ordentliche Masse rein?
1: Na, darf schon mal Riesenbier sein.
0: Mhm. Und wie viele Massen packst du da so?
1: Oh, das kommt immer darauf an, wie lange wir draußen sind, aber also sagen wir mal zwei und dann.
0: Zwei schon. Und wie bist du beieinander? Gut, oder? Geht.
1: Naja, geht so. Kommt drauf an.
0: Okay, ja, zwei Punkte für Ehrlichkeit. Susanne, dann hast du auch einen Musikwunsch. Darf das sein für dich?
1: Ich hätte gern Proud Mary von Ike und Tina Turner.
0: Wunderbar. Susanne, dann viel Spaß mit der nächsten Wiesn bei dir und genieß deinen Musikwunsch und ruf wieder mal an bei uns.
1: Machen wir, gell? Danke.
0: Bis dann, servus.
1: Ciao.
0: Für die Susanne, also jetzt Ike und Tina Turner, und für den nächsten Klassiker, für den nächsten Musikwunsch kann man hier schon wieder anrufen auf der Studiotelefonnummer 089-723-2000. Noch bis 10 Uhr, Sie wünschen's, wir spielen's, nur diese Nummer 723-2000.

0: Von der Susanne ausgewählt, Ike und Tina Turner. Und von der Susanne jetzt zum Daniel. Daniel, grüß dich, hallo.
1: Servus, guten Morgen.
0: Servus Daniel, guten Morgen. Wie schaut es jetzt bei dir aus? Warst du schon am Oktoberfest? Gehst du noch? Und erzähl uns ein wenig.
1: Also ich war noch nicht. Mhm. Ob ich gehen werde, wahrscheinlich eher nicht.
0: Aha.
1: Muss arbeiten, bin jetzt dieses Jahr Vater geworden.
0: Ui, das aha.
1: Ist schwierig.
0: Ein Töchterchen oder ein Söhnchen?
1: Ein Töchterchen.
0: Ein Töchterchen.
1: Eine Prinzessin.
0: Aha. Die Prinzessin. Und wie heißt die Prinzessin?
1: Melina.
0: Melina, sehr schön. Daniel, was hast du dir an Musik ausgesucht?
1: Ich habe mal ausgesucht von Journey, Any Way You Wanted.
0: Wunderbar. Du, dann danke dir für den Anruf, Daniel. Mach's gut. Vielleicht bis zum nächsten Mal, gell?
1: Alles klar. Danke.
0: Bis dann. Servus. Ciao. Für den Daniel jetzt Journey und für den nächsten Klassiker kann man schon wieder anrufen. Ein Musikwunsch nach dem anderen. Wir sind in der Today Hitline, wie immer in der letzten halben Stunde der Morgenwelle. Die Today Hitline. Sie wünschen's, wir spielen's. Bitte nur diese eine Nummer wählen. 089 723 2000.

Daniel ausgesucht. Hören die Klassiker auch bei den Musikwünschen. 9 Uhr und genau 52 Minuten. Es ist 8 vor 10. Für weitere Musikwünsche wieder durchklingeln auf der Studiotelefonnummer 723 2000.

0: 9 Uhr und gleich 57 Minuten und zur letzten Runde. Heute begrüße ich jetzt den Wolfgang in der Leitung. Wolfgang, grüß dich, hallo.
1: Servus, grüß euch.
0: Servus Wolfgang, wie schaut es bei dir aus mit dem Oktoberfest? Warst du schon, gehst du noch, erzähl ein wenig.
1: Ich war nicht und ich werde auf die normale Wiesn auch mit Sicherheit nicht gehen, weil da sind wir zu leid.
0: Mhm. Sondern du gehst auf die alte Wiesn.
1: Die alte Wiesn haben mich oben.
0: Mhm, die 4 Euro schrecken dich nicht ab.
1: Nein.
0: Okay, dafür ist das Bier günstiger, gell, im Preis.
1: Ich trinke keins.
0: Aha, was trinkst du dann?
1: Ich bin ein Weintrinker.
0: Ah, ja, geht ja auch.
1: Ja, ja, das geht auch, ja.
0: Aber du gehst nicht allein, mit wem gehst du? Erzähl.
1: Wahrscheinlich gehe ich alleine.
0: Mhm.
1: Dann brauche ich keine Rücksicht mit meinen Interessen. Also ich werde mir auf alle Fälle, wenn ich hingehe, die Steilbahnfahrer anschauen. Die haben das letzte Mal so imponiert. Das war so schick. Und wenn ich da eine Frau mitnehme, denen ist das aber zu laut.
0: Okay, 2 Punkte für Ehrlichkeit. Wolfgang, dann wünsche ich dir sehr viel Spaß auf der alten Wiesn. Und du hast auch einen Musikwunsch. Was darf es sein für dich?
1: Driver's Seat, bitte.
0: Genau, passt ja auch, gell? Du, dann mach's gut, Wolfgang. Vielleicht bis zum nächsten Mal.
1: Du, fertig.
0: Servus. Also für den Wolfgang jetzt Driver's Seat und mit diesem letzten Musikwunsch, mit diesem letzten Klassiker möchte ich mich auch gleich von Ihnen verabschieden. Hier geht's gleich im Anschluss weiter mit der Mittwochsausgabe des Hitradios und mit dem Jochen. In diesem Sinn, machen Sie es gut, schauen, servus, sagt wie immer, die Stimme aus Hindling.

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3: Es ist 10.02 Uhr am Mittwochvormittag. Bei schönstem Wiesenwetter starten wir ins Hit Radio. Für euch im Studio Jochen Jürgens.
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1: Ich bin Fabian Schaffer. Die Bundesregierung will härtere Strafen für den Einsatz von K.O.-Tropfen. Wer die Mittel für Vergewaltigung oder Raub nutzt, soll künftig mindestens 5 Jahre Haft bekommen. K.O.-Tropfen sollen dann rechtlich wie eine Waffe gelten. Justizministerin Hubig in der ARD.
2: Das ist schon ein starkes Signal und ein starkes Stoppschild. Wenn man weiß, wenn man so etwas tut, dann ist man mit mindestens 5 Jahren Freiheitsstrafe dabei. Das ist ganz wichtig, aber Abschreckung alleine hilft nie. Wir brauchen Aufklärung, wir brauchen eine bessere Prävention.
1: Heute berät der Bundestag erstmals über das Vorhaben. Bei den Ausbildungsplätzen in Deutschland sieht es noch recht gut aus, aber danach wird's düster. Für Berufsanfänger ist der Weg ins Arbeitsleben deutlich schwieriger geworden. Das hat eine Analyse der Online-Jobbörse Indeed ergeben. Demnach gibt es rund 2 Drittel weniger Stellenangebote für Einstiegsjobs seit dem Rekordjahr 2022. Der Rückgang zieht sich durch alle Branchen. Am stärksten betroffen sind Bürojobs. In Bayern sind in diesem Jahr weniger Menschen ertrunken als im Vorjahreszeitraum. Das hat die DLRG in ihrer Sommerbilanz mitgeteilt. Zwischen Jahresbeginn und dem 15. September sind 61 Menschen beim Baden gestorben. 2025 waren es 73. Trotzdem die meisten aller Bundesländer. Die meisten Todesfälle gab es in Seen und Flüssen. Betroffen waren vor allem junge Männer. Eine 6-Jährige aus China hat beim Zauberwürfel lösen einen Weltrekord aufgestellt. Sie brauchte bei einem Wettbewerb im Schnitt nur 4,27 Sekunden. Besser als jede Frau und jedes Mädchen zuvor, berichtet ein staatlicher Fernsehsender. Die 6-Jährige übt seit 2 Jahren täglich 2 bis 3 Stunden und kennt inzwischen mehr als 1300 Lösungsformeln. Der französische Olympiasieger Emilien Jacquelin wird im kommenden Jahr im Radsport statt wie bisher im Biathlon an den Start gehen. Das teilte der 31-Jährige per Videobotschaft mit. Gleichzeitig bleibe sein Ziel Olympia 2030. Da finden die Winterspiele in den französischen Alpen statt. Bei den letzten Spielen im Februar hatte er bei den Biathlon-Wettbewerben Gold und Bronze gewonnen.
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3: Der Radio Today Verkehrsdienst meldet um 10.15 Uhr störungsfreien Verkehr im Sendegebiet. Euch allen eine gute und vor allem sichere Fahrt.
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3: Bei den Blitzern haben wir ein bisschen mehr im Angebot. Heute stehen Blitzeranhänger in Sendling hier in der Implerstraße auf Höhe der Tankstelle. Dann auf der Flughafentangente zwischen Erding und Neufinsing und in Planegg in der Amtmannstraße. Mobil liegen uns vor hier in der City in der Ballernstraße auswärts in der 30er-Zone ein Blitzer. Ebenso in Leim in der Guido-Schneeble-Straße, dort auch in der 30er-Zone. Des Weiteren in Schwabing in der Biedersteiner Straße beim Studentenwerk und in der Dülferstraße einwärts. Außerhalb Münchens dann in Geretsried die Johann-Sebastian-Bach-Straße beim Kirchenparkplatz. In Gelting die Poinger Straße. Dann in der Ortsdurchfahrt Mintraching in Richtung Freising wird geblitzt. In Oberframmern in der Waldstraße, dort in der 30er-Zone. Betroffen ist auch wieder mal die Ortsdurchfahrt Weihern, die Miesbacher Straße auf Höhe des Sportplatzes und die Ortsdurchfahrt Tegernsee. Dort ist es die Hauptstraße auf Höhe der Seesauna. Und dann haben wir noch eine Messung, wo es nicht um Geschwindigkeit geht, sondern um was anderes. Und zwar auf der A99 in Richtung Nürnberg zwischen Hohenbrunn und Ottobrunn von der Brücke herunter. Und wenn auch ihr noch Blitzer entdeckt habt, teure Fotoapparate gespottet habt, ruft doch einfach durch. 089 723 2000, so die euch wohlbekannte Telefonnummer von Radio Today.
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3: Viel Sonnenschein begleitet uns neben wenigen harmlosen Wolken durch diesen Mittwoch bei Temperaturen von 16 bis 21 Grad. In den Alpen übrigens mit exzellenter Gipfelfernsicht. In der kommenden Nacht dann ist es zunächst kaum bewölkt, bevor später lockere Wolken heranziehen. Die Tiefstwerte liegen bei 9 bis zapfigen 4 Grad. Und noch ein Blick auf die Aussichten. Morgen ist der Himmel überwiegend bewölkt. Dazu erwarten uns vor allem im Osten einzelne Schauer und Gewitter. Am Freitag und am Wochenende scheint dann wieder die Sonne und es soll auch zum Wochenende hin wieder etwas wärmer werden. Ja, da haben wir nämlich noch jede Menge Potenzial, denn jetzt hier um 10.17 Uhr messen wir vor den Studiofenstern von Radio Today in München-Thalkirchen noch recht kühle 10 Grad. Euch allen einen schönen Vormittag am kalendarischen Herbstanfang, dem Tag, an dem also Tag und Nacht in etwa gleich lang sind.
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1: Weitreichende US-Sanktionen bringen den internationalen Flugverkehr iranischer Airlines zum Stillstand. Gleich mehr.
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um 10.26 Uhr am Mittwochvormittag. Wir steuern auf 10:30 zu. Angesichts weitreichender US-Sanktionen muss der Iran internationale Flüge in der Region streichen. Flughäfen im irakischen Bagdad und Maskat im Oman würden ab heute keine iranischen Flüge mehr annehmen, berichtete die Nachrichtenagentur ISNA unter Berufung auf die iranische Luftfahrtbehörde. Man arbeite daran, Flüge in den Irak an einem anderen Flughafen umzuleiten. Auch Flüge iranischer Fluggesellschaften ins benachbarte Aserbaidschan seien ab sofort aufgehoben, berichtete die Zeitung Sharq. Die USA hatten angekündigt, alle iranischen Fluggesellschaften stilllegen zu wollen und setzten dafür auch Drittstaaten unter Druck. Und dann habe ich für euch noch nicht ganz so weit entfernt, wieder Iran, ein Blitzer. Und der wäre in Mintraching in der Münchner Straße platziert und zwar in Fahrtrichtung Freising. Wenn auch ihr noch Blitzer entdeckt habt, dann ruft einfach doch kurz durch 089 723 2000, die euch wohlbekannte Telefonnummer von Radio Today hier in München-Thalkirchen.

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1: Es ist jetzt genau 10.40 Uhr, 20 Minuten vor 11 und wir schauen mal gemeinsam auf die Straßen im Sendegebiet. Und da liegt jetzt eine Meldung vor. Der Radiotour, der Verkehrsdienst meldet die A8 Salzburg in Richtung München zwischen Hofoldinger Forst und Kreuz München Süd. Dort ist der Standstreifen nach einem Unfall blockiert. Ansonsten keine weiteren Störungen vorliegend. Ich wünsche euch allen eine gute und vor allem sichere Fahrt. Und da wo nötig auch nicht zu schnell. Jede Menge Blitzer verstecken sich heute wieder im Sendegebiet. Zunächst die Anhänger, die stehen in Sendling hier in der Implerstraße auf Höhe der Tankstelle in der 30er-Zone. Dann auf der Flughafentangente zwischen Erding und Neufinsing und in Planegg in der Amtmannstraße. Mobile Fotoapparate platziert heute in der City in der Ballernstraße auswärts in der 30er-Zone. Dann in Leim in der Guido-Schneble-Straße in der 30er-Zone. In Schwabing in der Biedersteiner-Straße beim Studentenwerk. Dann in Feldmoching-Hasenbergel oben die Dülferstraße stadteinwärts. Gerensried, Johann-Sebastian-Bach-Straße am Kirchenparkplatz, in Gelting die Poinger Straße, in Oberframmern die Waldstraße in der 30er-Zone, in Bayern die Miesbacher Straße beim Sportplatz, in Tegernsee die Hauptstraße auf Höhe der Seesauna, in Mintaching die Münchner Straße in Richtung Freising und gemessen wird auch etwas anderes als die Geschwindigkeit auf dem Autobahnring A99 Richtung Nürnberg zwischen Hohenbrunn und Ottobrunn. Habt ihr noch was entdeckt? Ruft einfach kurz durch. 723-2000.
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1: Wer von uns ist nicht schon mal verzweifelt am Rubik Cube oder dem sogenannten Zauberwürfel? Nun gibt es einen neuen Rekord. Dranbleiben.
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0: 10.51 Uhr. Wir steuern auf 11 Uhr zu mit einer Meldung aus China. Eine 6-jährige Chinesin hat beim Lösen des Zauberwürfels einen Weltrekord aufgestellt. Lian Junzi brauchte bei einem Wettbewerb in Guangzhou im Durchschnitt nur 4,27 Sekunden, wie der staatliche Fernsehsender CCTV berichtete. So gut hatte noch kein Mädchen und auch keine Frau vor ihr abgeschnitten. Im Alter von 4 Jahren habe Lian Junzi begonnen, mit dem Zauberwürfel zu spielen. Täglich trainiere sie mehrere Stunden im Speedcubing und beherrsche mehr als 1300 Algorithmen zum Lösen des Rubik-Würfels. Übrigens liegt der Gesamtweltrekord bei 2,76 Sekunden, aufgestellt vom 9-jährigen Polen Theodor Zeider im Februar dieses Jahres. 3 Sekunden, 4 Sekunden zum Lösen des Zauberwürfels. Ich weiß gar nicht, wie oft ich das Ding früher nach 15 Minuten aus dem Fenster geschmissen habe. Und für euch noch ein Blitzer. Und der steht in Leim in der Guido-Schneble-Straße. Und wenn auch ihr noch einen entdeckt habt, dann ruft doch einfach kurz durch unter 089 723 2000. Direkt hier im Studio von Radio Today.
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3: Eine Minute nach elf, es geht in die zweite Stunde des Hitradios am Mittwochvormittag mit jeder Menge guter Musik vom virtuellen Plattenteller.
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3: Für euch im Studio Jochen Jürgens. Grüß Gott.

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1: Ich bin Fabian Schaffer. Die Innenstädte bei uns gewinnen wieder an Anziehungskraft für Verbraucherinnen und Verbraucher. Das geht aus einer Umfrage für den Handelsverband hervor. Demnach gaben mehr als 80% an, künftig genauso oft oder sogar häufiger als bisher ihr Stadtzentrum zu besuchen, meistens zum Shopping. Ihr Anteil stieg damit im Vergleich zu einer Befragung aus dem Jahr 2024 um rund 20 Prozentpunkte. Bundesjustizministerin Hubig will das Erstellen, Besitzen und Verbreiten von Vergewaltigungsvideos stärker unter Strafe stellen. Der Staat müsse das klare Signal senden, dass solche Taten keine Kavaliersdelikte seien, sagte sie in der ARD. Heute berät der Bundestag über ein Gesetz, das schärfere Strafen für den Einsatz von K.O.-Tropfen vorsieht. In Verbindung mit Vergewaltigung oder Raub soll die Mindeststrafe dann 5 Jahre betragen. Zwei Kellnerinnen haben auf dem Münchner Oktoberfest einem Besucher das Leben gerettet. Der 78-Jährige war gestern in einem Festzelt zusammengebrochen. Die Bedienungen haben sofort den Notruf verständigt und mit einer Herzdruckmassage begonnen. Andere Kellner schirmten die Stelle mit Decken ab. Nach 10 Minuten konnte der Mann wiederbelebt werden. Er kam in eine Klinik. In deutschen Gewässern sind im Sommer mehr Menschen ums Leben gekommen als noch ein Jahr zuvor, wie die Deutsche Lebensrettungsgesellschaft mitteilte. Ertranken zwischen Anfang Mai und Ende der Sommerferien 248 Menschen, 12 mehr als in der Badesaison 2025. Unter den Toten sind viele junge Männer, die LRG-Präsidentin Vogt.
2: Leichtsinn, Selbstüberschätzung, aber auch mangelnde Schwimmkompetenz, das sind die Stichworte, die man dazu leider geben muss. Und manche setzen sich eben leichtfertig Gefahren aus und sind sich dessen offenbar überhaupt nicht bewusst.
1: Die meisten Badetoten gab es in Bayern. Auf der Zugspitze sind mehrere Kubikmeter Fels abgebrochen, verletzt wurde niemand. Der Abbruch an der deutsch-österreichischen Grenze war gestern bemerkt worden und hält laut Bergwacht Greinau auch heute noch an. Ungewöhnlich sei das Ausmaß, so ein Sprecher. Als Grund gilt der schwindende Permafrost durch den Klimawandel.
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3: Der Radio Today Verkehrsdienst meldet die A8 Salzburg in Richtung München zwischen Hofoldinger Forst und Kreuz München Süd. Dort ist weiterhin der Standstreifen nach einem Unfall blockiert. Und Vorsicht bitte auf der A99 München Süd in Richtung München Nord zwischen Haar und Kreuz München Ost. Dort besteht Gefahr durch Gegenstände auf der Fahrbahn. Ansonsten euch allen eine gute und vor allem sichere Fahrt.
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3: Und da verrate ich euch zunächst, wo die Blitzanhänger an diesem Mittwoch stehen. Und das wäre in Sendling in der Implerstraße auf Höhe der Tankstelle in der 30er-Zone. Dann die Flughafentangente zwischen Erding und Neufinsing. Und geblitzt wird aus einem Anhänger auch in Planegg in der Amtmannstraße. Mobile Blitzer stehen aktuell in Leim in der Guido-Schneble-Straße in der 30er-Zone, dann in Schwabing in der Biedersteiner Straße auf Höhe des Studentenwerkes, in der Dülferstraße stadteinwärts und außerhalb Münchens in Oberframmern in der Waldstraße in der 30er-Zone, in Weyern in der Miesbacher Straße auf Höhe des Sportplatzes, dann in Tegernsee dort in der Hauptstraße auf Höhe der Seesauna und letztlich in Mintraching, dort die Münchner Straße in Richtung Freising. Wenn auch ihr noch Blitzer entdeckt habt, dann ruft doch einfach kurz durch. 089 723 2000, so die euch wohlbekannte Telefonnummer von Radio Today hier in München-Thalkirchen.
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3: Und da begleitet uns heute viel Sonnenschein neben wenigen und dazu noch harmlosen Wolken durch diesen Wiesenmittwoch bei Temperaturen von 16 bis 21 Grad. In den Alpen übrigens mit exzellentem Gipfelblick. In der kommenden Nacht ist es zunächst kaum bewölkt, bevor später lockere Wolken heranziehen mit Tiefstwerten bei 9 bis zapfigen 4 Grad. Und der Wettertrend sagt, dass morgen der Himmel überwiegend bewölkt sein soll. Dazu erwarten uns vor allem im Osten einzelne Schauer und Gewitter. Am Freitag und zum Wochenende vor allen Dingen dann scheint wieder verstärkt die Sonne und es wird etwas wärmer. Etwas mehr Wärme können wir alle, glaube ich, auch noch ganz gut gebrauchen, denn aktuell um 11.20 Uhr messen wir hier vor den Studiofenstern von Radio Today lediglich gute 13 Grad.
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1: In der Hauptstadt Berlin stand der Verdacht des illegalen Handels mit Schusswaffen im Raum. Und nun hat es... In der Hauptstadt Berlin stand der Verdacht des illegalen Handels mit Schusswaffen im Raum.

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Um 11.29 Uhr, gleich halb zwölf, hört ihr das Hitradio auf Radio Today am Mittwoch. Die Berliner Polizei durchsucht seit dem frühen Morgen in der ganzen Stadt Wohnungen wegen des Verdachts auf illegalen Schusswaffenhandel. Es habe bereits mehrere Festnahmen gegeben, sagte ein Polizeisprecher. Zudem seien zwei Schusswaffen mit scharfer Munition sichergestellt worden. Die Razzien stehen den Angaben zufolge im Zusammenhang mit Ermittlungen der Sondereinheiten Ferrum bei der Polizei und Telum bei der Staatsanwaltschaft. Diese richten sich gezielt gegen Schusswaffengebrauch im Bereich der organisierten Kriminalität.

Und der Ernst hat gerade angerufen und mitgeteilt, dass auf der A99 in Richtung Nürnberg zwischen Hohenbrunn und Ottobrunn von der Brücke herunter etwas gemessen wird, was nichts mit Geschwindigkeiten zu tun hat, und erinnert da nochmal alle dran. A99 Richtung Nürnberg zwischen Hohenbrunn und Ottobrunn von der Brücke runter. Und wenn auch ihr noch was entdeckt habt, teure Fotoapparate im Sendegebiet gespottet habt, ruft einfach kurz durch, wie der Ernst gerade eben, unter 089 723 2000.

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1: Und dann kommen wir nach LL Cool J um 11.42 Uhr zu den Verkehrsmeldungen. Und der Radiotour der Verkehrsdienst meldet A8 Salzburg in Richtung München. Zwischen Aying und Hofoldinger Forst ist noch immer der Standstreifen nach einem Unfall blockiert. Und mittlerweile haben sich dort 2 Kilometer Stau gebildet. A96 Lindau in Richtung München zwischen Wörthsee und Oberpfaffenhofen 1 Kilometer Stau. Ansonsten scheint es keine Komplikation zu geben. Euch allen eine gute und vor allem sichere Fahrt. Und sollte es doch mal nicht weitergehen, bitte denkt auch weiterhin an die Rettungsgasse für die Einsatzfahrzeuge. Ein paar Blitze hätte ich noch für euch. Fangen wir wieder an mit den Anhängern. Und viele von euch kennen sie ja schon, aber wer es zum ersten Mal hört, freut sich vielleicht dann doch etwas Geld zu sparen. Anhänger stehen heute in Sendling in der Implerstraße bei der Tankstelle in der 30er-Zone. Dann auf der Flughafentangente zwischen Erding und Neufinsing und in Planegg in der Amtmannstraße. Mobile Blitzer gemeldet wurden uns in Leim in der Guido-Schneeble-Straße in der 30er-Zone, dann in Schwabing in der Biedersteiner Straße beim Studentenwerk, in der Dülferstraße einwärts, in Oberframmern in der Waldstraße, in Weyern in der Miesbacher Straße beim Sportplatz, in Tegernsee in der Hauptstraße auf Höhe der Seesauna, in Mintraching in der Münchner Straße Richtung Freising und auf der A99 Richtung Nürnberg zwischen Hohenbrunn und Ottobrunn. Von der Brücke runter wird etwas anderes gemessen als die Geschwindigkeit. Und habt ihr noch Blitzer gesehen, ruft einfach an 723 2000.

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1: Tagelang dauerte die Suche nach einem Taucher im Starnberger See. Nun herrscht traurige Gewissheit. Gleich mehr.
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0: 11.54 Uhr. Ihr seid mittendrin im Hitradio am Mittwoch hier auf Radio Today. Nach einer tagelangen Suche im Starnberger See ist der vermisste Taucher bei Berg im Landkreis Starnberg tot geborgen worden. Die Polizei ermittelt nun nach eigenen Angaben, wie es zu dem Tod gekommen war. Der Taucher sei gestern Nachmittag in rund 60 Metern Tiefe an der Allmannshauser Steilwand gefunden worden. Neben einem Tauchroboter waren auch eine Drohne sowie ein Polizeihubschrauber im Einsatz. Der 63 Jahre alte Mann war den Angaben zufolge am vergangenen Samstagvormittag mit zwei befreundeten Tauchern zum Tauchen gegangen. Aus zunächst unbekannten Gründen brach nach kurzer Zeit der Sichtkontakt ab. Die Polizei geht nach ersten Ermittlungen von keinem Fremdverschulden aus. Einen Blitzer gebe ich euch noch mit auf den Weg und den hat gerade eben der Michael telefonisch durchgegeben. Michael, dafür nochmal vielen Dank. Und der steht in Unterschleißheim in der Bezirksstraße an der Parkplatzausfahrt eines Discounters. Habt auch ihr noch Blitzer gesehen? Macht es wieder, Michael. Wählt die 089 723 2000 auf eurem Telefon, dann kommt ihr direkt hier im Studio raus und warnt andere und schont damit deren Geldbeutel. Vielen Dank.
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4: Wenn ihr jetzt gerade die Mittagspause startet und gerade eine schöne Brotzeit hergerichtet habt, dann lasst es euch schmecken. Es ist jetzt 12.04 Uhr.
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4: Für euch im Studio Jochen Jürgens. Grüß Gott, Mahlzeit.

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1: Ich bin Fabian Schaffer. Die hohen Spritpreise machen Autofahrern zu schaffen. Der ADAC fordert jetzt, die 12-Uhr-Regel an den Tankstellen zu kippen. Auch die Gewerkschaft Verdi kritisiert die Bundesregierung. Ihr geplanter Spritpreisdeckel komme zu spät, heißt es. Fiona Reichert berichtet.
2: Für Verdi gibt es keinen Grund, warum der Spritpreisdeckel erst in ein paar Monaten kommen soll. In der Zeit würden sich die Mineralölkonzerne lediglich weiter die Taschen voll machen. Generell blickt die Gewerkschaft kritisch auf die Pläne der Bundesregierung. Der Tankrabatt beispielsweise gehe am Ende zulasten der Steuerzahler. Stattdessen schlägt Verdi vor, an die Übergewinne der Mineralölkonzerne ranzugehen.
1: Über Jahre war es Trend, dass die Innenstädte zunehmend gemieden wurden. Doch hier gibt es nun offenbar eine Wende. Der Handelsverband teilte mit, dass 80% von ihm befragte Menschen angaben, künftig genauso oft oder noch häufiger ihr Stadtzentrum zu besuchen. Das ist ein Plus von 20% seit 2024. Die Experten sehen das als Zeichen, dass Investitionen und Entwicklungsprogramme wirken. Ein vermisster Taucher ist aus dem Starnberger See tot geborgen worden. Er war gestern Nachmittag in rund 60 Metern Tiefe an der Allmannshauser Steilwand gefunden worden. Im Einsatz waren Tauchroboter, Drohne und Polizeihubschrauber. Der 63-Jährige war am Samstag mit zwei Tauchpartnern unterwegs, als der Sichtkontakt abbrach. Die Polizei geht von keinem Fremdverschulden aus. Berlin, der Wahlsieg der Linken und dubiose Gestalten auf der Party danach. Die Debatte um den linken Abgeordneten Kotschak geht weiter. Jetzt hat die Grünen-Politikerin Mihalic gefordert, Kotschak solle sein Bundestagsmandat niederlegen. Er hatte angekündigt, sich wegen umstrittener Kontakte zur Großfamilie Remo vorerst aus der Öffentlichkeit und aus dem Innenausschuss zurückzuziehen. Jetzt bekomme er fast 12.000 Euro im Monat für nichts, so Mihalic. Wie gehen wir künftig mit Extremwetterereignissen wie Hitzewellen, Starkregen oder Überflutungen um? Mit dieser Frage beschäftigen sich seit dem Vormittag Forscher und Meteorologen in Hamburg. Sie wollen auf dem Extremwetterkongress über die Auswirkungen des Klimawandels diskutieren. Laut RKI sind in diesem Jahr etwa allein in Deutschland rund 16.000 Menschen infolge von Hitze gestorben.
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3: Der Radio Today Verkehrsdienst meldet die A8 Salzburg in Richtung München zwischen Aying und Brunnthal 3 Kilometer Stau. Ansonsten liegen keine weiteren Störungsmeldungen vor. Euch allen eine gute und vor allem sichere Fahrt und bitte auch daran denken, wo es gerade mal nicht weitergeht, eine Rettungsgasse für die Einsatzfahrzeuge zu bilden.
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3: Und da starten wir mit den Blitzeranhängern, die sich heute im Sendegebiet verstecken. Und davon haben wir drei. Der erste steht in Sendling in der Implerstraße auf der Höhe der Tankstelle in der 30er-Zone. Dann auf der Flughafentangente zwischen Erding und Neufinsing und in Planegg in der Amtmannstraße. Mobil, kräftig Bewegung heute. Einer steht in Schwabing in der Biedersteiner Straße beim Studentenwerk, ein weiterer in der Dülferstraße einwärts. Dann neu dazugekommen, ganz frisch, Sendling Westpark in der Albert-Ross-Haupter Straße, einwärts hinter dem Luise-Kieselbach-Platz. Ein silberner Bus mit Sofortkasse. Vielen Dank an Oliver, der das gerade durchgegeben hat. Dann unter Schleißheim die Bezirksstraße am Parkplatz des Discounters. In Weyern die Miesbacher Straße beim Sportplatz. In Tegernsee die Hauptstraße auf Höhe der Seesauna. Und dann noch etwas anderes, außer der Geschwindigkeit wird gemessen auf der A99 Richtung Nürnberg zwischen Hohenbrunn und Ottobrunn von der Brücke herunter. Sollte das noch nicht alles gewesen sein, ruft einfach kurz durch 089 723 2000, so die euch wohlbekannte Nummer von Radio Today.
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3: Der Blick aus dem Fenster verrät, viel Sonnenschein begleitet uns neben wenigen harmlosen Wolken durch diesen Wiesenmittwoch bei Temperaturen von 16 bis 21 Grad und in den Alpen übrigens mit exzellenter Gipfelfernsicht. In der kommenden Nacht ist es zunächst kaum bewölkt, bevor später lockere Wolken heranziehen. Die Tiefstwerte liegen dann bei 9 bis zapfigen 4 Grad. Und noch ein Blick auf die Aussichten. Morgen ist der Himmel überwiegend bewölkt. Dazu erwarten uns vor allem im Osten Bayerns einzelne Schauer und Gewitter. Am Freitag und am Wochenende scheint dann wieder vermehrt die Sonne und es soll auch wieder etwas wärmer werden. Auch heute klettert die Temperatur zwar noch relativ gemütlich, aber endlich in so etwas wärmere Gefilde. Wir messen vor den Studiofenstern von Radio Today hier in München-Thalkirchen mittlerweile fast 16 Grad immerhin. Und das Ganze um 12.18 Uhr euch allen einen entspannten Start in den Mittwochnachmittag.
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1: Die aktuellen Spritpreise erhitzen die Gemüter und befeuern die Debatten. 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

12.28 Uhr gleich halb eins in der dritten Stunde des Hitradios am Mittwoch auf Radio Today. Und nach den Rekordständen in der vergangenen Woche geben die Spritpreise derzeit nach. Sowohl Diesel als auch Superbenzin der Sorte E10 waren im bundesweiten Tagesdurchschnitt des Dienstags billiger als am Montag, wie aus Daten des ADAC hervorgeht. Im bundesweiten Tagesdurchschnitt kostete ein Liter Super E10 laut ADAC 2,27 Euro, also immer noch ziemlich stolz. Das sind aber immerhin fast 5 Cent weniger als beim bisherigen Rekordwert letzten Mittwoch. Diesel verbilligte sich in ähnlicher Form auf zuletzt 2,42 Euro. Ein wichtiger Treiber dürften die Rohölpreise sein, die wieder ein gutes Stück nachgegeben haben. Also insgesamt immer noch Luxus gefühlt im Moment das Autofahren mit Benzin und Diesel. Und umso wichtiger an den richtigen Stellen dann den Fuß vom Gas zu nehmen, damit nicht noch mehr Geld in euer Auto fließt sozusagen. Und da weise ich euch auf den Blitzer in Sendling-Westpark in der Albert-Ross-Haupterstraße hin. Einwärts hinter dem Luise-Kieselbach-Platz aus einem silbernen Bus mit Sofortkasse. Und wenn ihr noch Blitzer gesehen habt, ruft einfach kurz durch 089 723 2000.

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1: Saturday Night is alright, sagt Elton John, und recht hat er. Und der nächste Samstagabend, der ist ja auch gar nicht mehr so weit hin. Wir blicken auf die Straßen im Sendegebiet und erfreuliche News für euch. Es gibt momentan keine vorliegenden Störungen. Euch allen eine gute und vor allem sichere Fahrt. Aber ein paar Blitzer, wie jeden Tag, verstecken sich im Sendegebiet. Und zunächst die Anhänger, die sind heute platziert in Sendling in der Implerstraße, auf Höhe der Tankstelle in der 30er-Zone, dann auf der Flughafentangente zwischen Erding und Neufinsing, sowie in Planegg in der Amtmannstraße. Mobil dann noch Schwabing, die Biedersteiner Straße beim Studentenwerk, die Dülferstraße stadteinwärts, in Sendling-Westpark die Albert-Roßhaupter Straße einwärts hinter dem Luise-Kieselbach-Platz aus einem silbernen Bus mit Sofortkasse. Dann unter Schleißheim die Bezirksstraße am Parkplatz des Discounters. Wir schauen nach Weihern in die Miesbacher Straße beim Sportplatz. In Tegernsee ist es die Hauptstraße, wo geblitzt wird, auf Höhe der Seesauna. Und last but not least die A99 Richtung Nürnberg. Zwischen Hohenbrunn und Ottobrunn von der Brücke runter, da wird allerdings was anderes gemessen als die Geschwindigkeit. Solltet ihr noch weitere teure Fotoapparate gespottet haben im Sendegebiet, dann ruft doch kurz durch, einfach hier direkt im Studio von Radio Today unter 089 723 2000.

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0: Um 12.54 Uhr auf der Zielgeraden des Hitradios am Mittwoch. Deutsche Innenstädte gewinnen einer Umfrage zufolge wieder an Anziehungskraft. Demnach gaben mehr als 80% der Befragten an, künftig genauso oft oder sogar häufiger als bisher ihr Stadtzentrum besuchen zu wollen. Meist zum Shopping oder für den Besuch im Restaurant oder Café. Laut Handelsverband Deutschland sind das rund 20% mehr als noch 2024. Die Experten sehen das als Zeichen, dass Investitionen und Entwicklungsprogramme wirken. Der Umfrage zufolge wünschen sich die Menschen mehr Kinderangebote sowie eine bessere ärztliche Versorgung. Und ich darf euch noch versorgen mit dem neuesten Blitzer, und den hat der Alex gemeldet. Alex, dafür vielen Dank. Und er steht von Schäftlarn aus kommend in Richtung Autobahn A95 auf Höhe der Anschlussstelle. Und solltet auch ihr noch teure Fotoapparate gespottet haben, dann klingelt doch einfach kurz durch unter 089 723 2000 direkt hier im Studio von Radio Today. Und damit verzupfe ich mich für heute. Vielen Dank fürs Einschalten. Am Mikro verabschiedet sich Jochen Jürgens. Wenn ihr mögt, dann hören wir uns wieder am Samstag um 12 Uhr. Bis dahin wünsche ich euch gute Unterhaltung im Programm von Radio Today. Auf euch freut sich jetzt bereits der V mit der Lokalwelle. Schönen Nachmittag, Servus und Ciao.
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2: Mahlzeit, Servus, habe die Ehre. Pfiatti Nohat, 13.04 Uhr gleich die Zeit. Schön, dass ihr dabei seid. Wir sind in Wiesenstimmung, gut drauf. Mit der nächsten Musik geht's natürlich schwungvoll weiter mit der Lokalwelle, dem V und
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1: Ich bin Fabian Schaffer. Die Bundesregierung will Missbrauch von Sozialleistungen wirkungsvoller bekämpfen. Gelingen soll das mit einem 10-Punkte-Plan, den das Kabinett beschlossen hat. Innenminister Dobrindt und Sozialministerin Baas stellen ihn heute im Detail vor. Claudia Wächter berichtet.
2: Die Regierung will harte Kante zeigen. Ganz konkret sind zum Beispiel strengere Regeln für EU-Ausländer geplant, die hier Sozialleistungen bekommen. Man will Schwarzarbeit stärker bekämpfen und vor allem Banden, die Menschen hier ins Land holen, sie ausbeuten und in Schrottimmobilien unterbringen. Es geht also unterm Strich um viel Geld, kriminelle Machenschaften und auch um mehr Gerechtigkeit. Bis Ende des Jahres soll der Aktionsplan umgesetzt werden.
1: Auch die Industriestaatenorganisation OECD geht von einer etwas stärker wachsenden deutschen Wirtschaft aus. Für dieses Jahr wird ein Plus von mehr als 1% vorausgesagt. Ebenso sieht die Prognose für 2027 aus. Die Fachleute der Organisation erarbeiten unter anderem regelmäßig Konjunkturprognosen und sind auch für den weltweit größten Schulleistungstest PISA verantwortlich. Feuerwehr und Polizei haben in einem DHL-Zustellzentrum im mecklenburgischen Leitzen eine mögliche Quecksilbersubstanz gesichert. Die Proben werden jetzt im Labor untersucht. Das kann bis zu 2 Tage dauern. Eine 50-jährige Zustellerin war gestern mit Vergiftungserscheinungen zur Polizei gegangen. Schon am Wochenende hatte es in Neustadt-Glewe einen Quecksilberfund gegeben bei einer Online-Blumenbestellung. Das Landgericht Karlsruhe verhandelt über die Online-Apotheke DM Med. Die Wettbewerbszentrale will das Angebot verbieten lassen. Seit fast einem Jahr verkauft DM Apotheken pflichtige Medikamente wie manche Schmerzmittel online. Der Apothekerverband warnt vor einer Verwässerung des Unterschieds zwischen Apotheken und Drogerien. Wer einen Ausflug in der Zugspitzregion machen will, kann aufatmen. Die Bergbahnen an der Zugspitze laufen nach dem Felssturz auf der Tiroler Seite ohne Einschränkungen weiter. Die Tiroler Zugspitzbahn und die Erwalder Almbahn haben heute wie gewohnt ihren Betrieb aufgenommen. Gestern hatte sich am Grenzkamm Gestein gelöst, Staubwolken waren weit sichtbar. Laut der Gemeinde Erwald liegt die Abbruchstelle in unzugänglichem Gelände fernab der Wanderwege.
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3: Ein kurzer Blick auf Bayerns Straßen. Hier ist der Radio Today Verkehrsdienst und der meldet störungsfreien Verkehr im Sendegebiet. Ich wünsche euch eine gute und sichere Fahrt.
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3: Geblitzt wird in Sendling auf der Implerstraße bei der Tankstelle in der 30er-Zone aus einem Anhänger. An der Flughafentangente zwischen Erding und Neufinsing. In Planegg auf der Amtmannstraße. Dann die regulären Blitzer. Es wird geblitzt auf der A99 Richtung Nürnberg zwischen Hohenbrunn und Ottobrunn. In Unterschleißheim auf der Bezirksstraße am Parkplatz des Discounters. Dann auf der Albert-Roßhaupter-Straße stadteinwärts nach dem Luise-Kieselbach-Platz. Dann wird geblitzt von Schäftlern kommend Richtung A95 bei der Autobahnanschlussstelle. Für weitere Blitzer die 723-2000.
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3: Noch kann man die Sonnencreme benutzen. Traumhaftes Wiesenwetter, sonnig, nicht zu warm, nicht zu kalt. Bei Temperaturen bis zu 21 Grad im Freistaat. Morgen wird es etwas frischer und windiger werden. Im Osten Bayerns sind einzelne Schauer und Gewitter möglich. Ab Freitag überwiegt dann wieder die Sonne. Die Temperatur hier gemessen bei uns im wunderschönen München Thalkirchen 17 Grad. Die Zeit, es ist jetzt 13:16 Uhr.

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1: Nach einer tagelangen Suche im Starnberger See ist der vermisste Taucher bei Berg im Landkreis Starnberg nun tot geborgen worden. Mehrere Einzelheiten dazu gleich.
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1: 13.25 Uhr, die Zeit. Ihr hört die Lokalwelle auf Radio Today. Nach einer tagelangen Suche im Starnberger See ist der vermisste Taucher bei Berg im Landkreis Starnberg tot geborgen worden. Die Polizei ermittelt nun nach eigenen Angaben, wie es zu dem Starnberger See ist der vermisste Taucher bei Berg im Landkreis Starnberg tot geborgen worden. Die Polizei ermittelt nun nach eigenen Angaben.

13.38 Uhr die Zeit. Ein kurzer Blick auf Bayern Straßen. Hier ist der Radio Today Verkehrsdienst und der meldet das, was sich alle wünschen. Störungsfreien Verkehr. Ich wünsche euch eine gute und sichere Fahrt. Gewitzt wird von Schäftlarn kommend Richtung A95 bei der Autobahnanschlussstelle. Auf der Albert-Ross-Haupter-Straße statt einwärts nach dem Luise-Kiesebach-Platz in Unterschleißheim auf der Bezirksstraße am Parkplatz des Discounters. Es wird geblitzt auf der A99 Richtung Nürnberg zwischen Hohenbrunn und Ottobrunn. Dann kommen die Anhänger in Planegg auf der Amtmannstraße, in der Flughafentangente zwischen Erding und Neufinsing, in Sendling auf der Implerstraße bei der Tankstelle in der 30er-Zone. Für weitere Blitzerentdeckungen, die ihr melden möchtet, wählt gern unsere Studionummer 723 2000.

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1: Zwei Kellnerinnen haben einen Besucher auf dem Münchner Oktoberfest wiederbelebt. Mehr Einzelheiten zu diesem Vorfall gleich hier in meiner nächsten Regionalmeldung der Lokalwelle.
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1: 13.48 Uhr, die Zeit. Ihr hört die Lokalwelle auf Radio Today. Zwei Kellnerinnen haben einen Besucher auf dem Münchner Oktoberfest wiederbelebt. Der 78-Jährige war am gestrigen Tag im Biergarten eines Festzeltes nach Angaben des Rettungsdienstes zusammengebrochen. Sofort verständigten die Frauen den Notruf und begannen mit einer Herzdruckmassage. Gleichzeitig schirmten Schankkellner den Notfallort mit Decken ab. Der Rettungsdienst übernahm anschließend die Versorgung dank der frühen Herzdruckmassage. Durch die Bedienungen und der Zusammenarbeit mit den Rettungskräften habe man den 78-Jährigen nach 10 Minuten wiederbeleben können. Er wurde anschließend in eine Münchner Klinik gebracht. Man bedanke sich ganz herzlich bei allen umstehenden Helfern und ausdrücklich bei den Bedienungen Daria und Frieda für ihr schnelles und beherztes Handeln in dieser Notlage, sagte ein beteiligter Arzt laut Mitteilung. Also, Wiesenbedienung, konnet nur gut ugschenkte Mass an die Tische bringen, sondern ein Leben retten. Da fühlt man sich doch gut aufgehoben. Und hier noch ein Blitzer. Anhänger, er blitzt im Planegg auf der Amtmannstraße. Natürlich nur, wenn ihr zu schnell seid und falls ihr auch einen Blitzer entdeckt habt, den melden möchtet, gerne hier bei mir in der, also hier im Studio unter der 723 2000. Jetzt geht's weiter mit den Top 20.
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2: 14:02 die Zeit. Schön, dass ihr dabei seid in der zweiten Stunde der Lokalwelle. Mit viel Musik geht's weiter. Am Mikrofon für euch aus München, Thalkirchen. Stefan V, der V und das auf Radio.
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1: Ich bin Moritz Einzel. Wer einkaufen geht, soll künftig häufiger einen digitalen statt einen gedruckten Kassenbon bekommen. Einen entsprechenden Gesetzentwurf hat das Bundeskabinett beschlossen. So sollen ab 2028 Papierbelege grundsätzlich durch digitale Belege ersetzt werden. Das hat Bundesfinanzminister Klingbeil mitgeteilt. Ziel ist auch, Steuerhinterziehung durch offene Ladenkassen einzuschränken. Das Bundeskabinett hat zudem einen Fahrplan zum Ausstieg aus Erdgas, Erdöl und Kohle beschlossen. Deutschland verpflichtet sich damit, seinen CO2-Ausstoß aus fossilen Energien bis 2045 auf null zu senken. Bundesumweltminister Schneider stellt das Dokument heute laut Spiegel bei einer UN-Veranstaltung in New York vor. Nach Frankreich und den Niederlanden ist Deutschland das dritte Land mit einer solchen Roadmap. Die Bundesregierung will härtere Strafen für den Einsatz von K.O.-Tropfen. Wer das Mittel für Vergewaltigung oder Raub nutzt, soll künftig mindestens 5 Jahre Haft bekommen. K.O.-Tropfen sollen dann rechtlich wie eine Waffe gelten. Justizministerin Hubig in der ARD.
2: Das ist schon ein starkes Signal und ein starkes Stoppschild. Wenn man weiß, wenn man so etwas tut, dann ist man mit mindestens 5 Jahren Freiheitsstrafe dabei. Das ist ganz wichtig, aber Abschreckung alleine hilft nie. Wir brauchen Aufklärung, wir brauchen eine bessere Prävention.
1: Heute berät der Bundestag erstmals über das Vorhaben. Es wird nicht einfacher, ins Berufsleben einzusteigen. Das zeigt eine Analyse der Jobbörse Indeed. Seit 2022 gibt es rund 2/3 weniger Stellenangebote für Einstiegsjobs. Besonders stark sank das Angebot im Marketing um 75% und in der IT um 77%. Aber in der Pflege sowie bei Lebensmitteln, Gastro und Hotellerie werden weiterhin verstärkt Berufseinsteiger gesucht. Ein vermisster Taucher ist aus dem Starnberger See tot geborgen worden. Er war gestern Nachmittag in rund 60 Metern Tiefe an der Allmannshauser Steilwand gefunden worden. Im Einsatz waren Tauchroboter, Drohne und Polizeihubschrauber. Der 63-Jährige war am Samstag mit 2 Tauchpartnern unterwegs, als der Sichtkontakt abbrach. Die Polizei geht von keinem Fremdverschulden aus.
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3: Der Radio Today Verkehrsdienst meldet störungsfreien Verkehr. Today wünscht euch eine gute und sichere Fahrt.
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3: Der Alex hat gerade einen Blitzer bestätigt. Danke dir, Alex von Schäftlern. Kommend Richtung Neufahren, kurz vor der Autobahnausfahrt, wird geblitzt aus einem silbernen VW-Bus. Dann wird geblitzt auf der Albert-Rosshaupter Straße, statt einwärts nach dem Luise-Kieselbach-Platz. In Unterschleißheim, auf der Bezirksstraße am Parkplatz des Discounters, auf der A99 Richtung Nürnberg zwischen Hohenbrunn und Ottobrunn. Wir haben 3 Blitzeranhänger, einmal in Sendling auf der Implerstraße bei der Tankstelle in der 30er-Zone, an der Flughafentangente zwischen Erding und Neufinsing und in Planegg auf der Amtmannstraße. Für weitere Blitzerentdeckungen wählt gern unsere Studionummer 723-2000.
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3: Traumhaftes Wiesenwetter, sonnig, nicht zu warm, nicht zu kalt, bei bis zu 21 Grad heute im Freistaat. Morgen wird es etwas frischer und windiger werden. Im Osten Bayerns sind einzelne Schauer und Gewitter möglich. Ab Freitag überwiegt wieder die Sonne. Die Temperatur hier gemessen 18 Grad, die Zeit, es ist jetzt 14:18 Uhr.

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1: Wie schaut es nun nach dem Feldsturz auf der Tiroler Seite der Zugspitze mit dem Bergbahnbetrieb aus? Das erfahrt ihr gleich hier in meiner nächsten Meldung.
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1: 14.28 Uhr die Zeit. Ihr hört die Lokalwelle auf Radio Today. Nach dem Felssturz auf der Tiroler Seite der Zugspitze laufen die Bergbahnen in der beliebten Urlaubsregion ohne Beeinträchtigung. Sowohl die Tiroler Zugspitzbahn als auch die etwas weiter südlich gelegene Ehrwalder Almbahn nahmen ihren Betrieb gestern bzw. heute am Mittwoch wie gewohnt auf, wie den Webseiten der beiden Betriebe zu entnehmen ist. In der Gemeinde Ehrwald habe es keine Schäden und keine Auswirkungen gegeben, das sagte ein Mitarbeiter des Gemeindeamts. Am Dienstag hatten sich am Grenzkamm bislang unbekannte Mengen Gesteins gelöst. Die Staubwolken waren auch aus größerer Entfernung noch zu sehen. In der Urlaubsregion gibt es zwar viele Wanderwege, doch nicht im steilen und unzugänglichen Gebiet unterhalb der Abbruchstelle. Das im Winter bei Skifahrern und im Sommer bei Wanderern beliebte Gebiet rund um die Ehrwalder Almbahn liegt einige Kilometer weiter südlich. Und hier der zuletzt bestätigte Blitzer von Schäftlarn kommend Richtung Neufahrn kurz vor der Autobahnabfahrt. Danke Alex nochmal, falls ihr auch noch einen Blitzer entdeckt habt und den allen Zuhörern melden möchtet, gerne hier bei mir. Ich gebe es dann weiter. 723 2000, die Nummer.

14.42 Uhr die Zeit. Hier ist der Radio Today Verkehrsdienst und da meldet störungsfreien Verkehr im Sendegebiet. Juhu, ich wünsche euch weiterhin eine gute und sichere Fahrt. Gebetswert von Schäftlarn kommend Richtung Neufahrn, kurz vor der Autobahnabfahrt. Dann wird geblitzt auf der Albatros-Haupterstraße stadteinwärts nach dem Luise-Kittelbach-Platz. Dann haben wir drei Blitzeranhänger zu verkünden. In Planegg steht einer an der Amtmannstraße an der Flughafentangente. Zwischen Erding und Neufinsing in Sendling auf der Implerstraße bei der Tankstelle. Für weitere Blitzer die 723 2000.

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1: In meiner nächsten Meldung geht's nicht um die Wurst, sondern ums Kalb. Und zwar aus Neuenburg vorm Wald. Da kommt die Meldung her, mehr dazu gleich.
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1: 14.53 Uhr, die Zeit. Ihr hört die Lokalwelle auf Radio Today. Um ein Kalb haben sich ein Landwirt und seine Nachbarin lautstark in Neuenburg vorm Wald im Landkreis Schwandorf gestritten. Die beiden hatten nach Polizeiangaben ihre Kühe auf nebeneinander liegenden Weiden stehen, die zum sogenannten Kälbern anstanden. Sie entdeckten das nur wenige Stunden alte Kalb am Dienstag außerhalb ihrer Wiesen. Daraufhin entfachte ein heftiger Streit um das Tier. Auf den weitläufigen Wiesen waren laut Polizei nicht alle trächtigen Kühe zu sehen. Deshalb ließ sich zunächst nicht erklären, zu welchem Tier das Kalb gehörte. Die Polizei schlichtete den Streit vorerst und verwies auf den Zivilrechtsweg. Wer letztendlich Schwein haben wird oder das Kalb bekommt, ist abzuwarten. Und hier noch ein Blitzer, auf den kann man nicht genug zählen. Und zwar von Schäftlarn kommend Richtung Neufahren, kurz vor der Autobahn, wird geblitzt. Die gute Nachricht nur, wenn ihr zu schnell seid. Für weitere Blitzer wählt gern die 723-2000. Jetzt geht's weiter mit Madonna.
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2: 15:02 die Zeit. Wir kommen in die dritte Stunde der Lokalwelle. Schön, dass ihr dabei seid. Am Mikrofon für euch der Pfau und das aus München-Thalkirchen.
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1: Ich bin Moritz Einzel. Die Bundesregierung will Sozialmissbrauch eindämmen. Sie hat dazu einen 10-Punkte-Plan beschlossen. Unter anderem in den Fokus rücken Banden, die EU-Bürger aus Südosteuropa nach Deutschland holen und sie mit Scheinarbeitsverhältnissen ausstatten, damit sie als Aufstocker Anspruch auf Sozialleistungen erlangen. Untergebracht werden diese Menschen oft in Schrottimmobilien. Wer einkaufen geht, soll künftig häufiger einen digitalen statt einen gedruckten Kassenbon bekommen. Dazu hat das Bundeskabinett einen Gesetzentwurf des Finanzministeriums beschlossen. Demnach sollen Papierbelege ab 2028 grundsätzlich durch digitale Belege ersetzt werden. Claudia Wächter berichtet.
2: Oft landen sie auf dem Bürgersteig oder auf der Fußmatte im Auto. Die Kassenbons nerven einfach viele. Und auch Bundesfinanzminister Klingbeil findet, die Dinger sorgen für einen unnötigen Bürokratiewust und begünstigen Steuerhinterziehung. Deshalb also digital. Allerdings nicht alle müssen umstellen. Unternehmer zum Beispiel, die wenig Umsatz machen, die dürfen auch weiterhin Kassenbelege ausgeben.
1: Die EU-Kommission verlost im Oktober rund 41.000 kostenlose Interrail-Tickets. Bewerben können sich 18-Jährige aus der EU und assoziierten Ländern, die 2008 geboren sind. Für Deutschland sind rund 7.000 der Discover-EU-Tickets reserviert. Ziel sei es, jungen Menschen ein Gefühl für die EU zu vermitteln. Weg mit der 12-Uhr-Regel an Tankstellen, das fordert der ADAC. Durch die Regel gäbe es zwar täglich deutlich weniger Preisänderungen und der Zeitpunkt der Preiserhöhung sei vorhersehbarer, das habe die Preise aber keineswegs gesenkt, teilte der ADAC mit. Vielmehr sei die Preisdifferenz innerhalb eines Tages deutlich gewachsen. An Deutschlands höchstem Berg, der Zugspitze, hat es gestern einen Felssturz gegeben. Für Wanderer und Ausflügler hat das aber keine Auswirkungen. Sowohl die Tiroler Zugspitzbahn als auch die Ehrwalder Almbahn laufen normal. Es wurde auch niemand verletzt. Das betroffene Gebiet befindet sich in einem unzugänglichen Bereich des Zugspitzmassivs, wo es keine offiziellen Steige gibt. Der Felssturz löste lediglich eine große Staubwolke aus.
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3: Der Radio Today Verkehrsdienst meldet störungsfreien Verkehr im Sendegebiet. Today wünscht euch eine gute und sichere Fahrt.
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3: Geblitzt wird von Schäftlarn kommend Richtung Neufahren kurz vor der Autobahnabfahrt. Dann wird geblitzt aus folgenden Anhängern in Planegg auf der Amtmannstraße, an der Flughafentangente zwischen Erding und Neufinsing und auf der Implerstraße bei der Tankstelle in der 30er-Zone. Für weitere Blitzer wählt gern die 723-2000.
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3: Morgen wird es etwas frischer und windiger werden. Im Osten Bayerns sind sogar einzelne Schauer und Gewitter möglich. Ab Freitag überzeugt dann wieder die Sonne. Die Temperatur hier bei uns im sonnigen München-Thalkirchen beträgt 18 Grad. Die Zeit, es ist jetzt 15.20 Uhr.

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1: In Nürnberg ist ein Motorradfahrer ums Leben gekommen. Wie? Das erfahrt ihr gleich hier in meiner nächsten Meldung der Lokalwelle.
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1: 15.29 Uhr die Zeit. Ihr hört die Lokalwelle auf Radio Today. Ein Motorradfahrer ist in Nürnberg von einem Taxi erfasst worden und dabei ums Leben gekommen. Ersten Erkenntnissen zufolge war der 63-jährige Autofahrer von einem Grundstück auf eine Straße gefahren und hatte dabei den 56 Jahre alten Biker erfasst. Der Motorradfahrer wurde zu Boden geschleudert und erlitt tödliche Verletzungen. Der Taxifahrer wurde leicht verletzt und aufgrund eines Schocks psychologisch behandelt. Geblitzt wird von Schäftlern kommend Richtung Neufahren kurz vor der Autobahnabfahrt. Für weitere Blitzer, die ihr entdeckt habt und melden möchtet, wählt gern unsere Studionummer 723 2000.

0: 15.40 Uhr die Zeit. Ihr hört die Lokalwelle auf Radio Today. Hier ist der Radio Today Verkehrsdienst und er meldet störungsfreien Verkehr im Sendegebiet. Today wünscht euch eine gute Fahrt. Geblitzt wird von Schäftlarn kommend Richtung Neufahren, kurz vor der Autobahnabfahrt. Dann wird geblitzt aus folgenden Anhängern. In Planegg auf der Amtmannstraße, an der Flughafentangente zwischen Erding und Neufinsing sowie auf der Implerstraße hier in Sendling bei der Tankstelle. Für weitere Blitzer wählt die 723 2000.
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1: Gerlinde und Winfried Brenner, wenn sie etwas vorhaben, so beginnt die Geschichte. Und wie sie weitergeht, kurzer Teaser vorweg, es handelt sich um die Eudewiesen, das erfahrt ihr gleich.
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1: 15.51 Uhr die Zeit. 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Wenn Gerlinde und Winfried Brenner etwas besonders auf der Wiesn suchen, kommen sie an dem Fahrgeschäft Fahrt ins Paradies nicht vorbei. Die Fahrt ins Paradies ist eine Berg- und Talbahn aus dem Jahr 1939. Bis zu 40 Kilometer pro Stunde schnell mit Platz für 32 Menschen und sie steht unter Denkmalschutz. Schon seit 2010 dreht das Karussell auf der Eudenwiesn seine Runden. Dank der Hingabe von Toni Schleifer und seiner Familie. Die Eudewiesen befindet sich auf dem Südteil des Festgeländes und ist der Teil des Volksfestes, der als besonders traditionell gilt. Ja, und die Fahrgeschäfte, die kosten dann nur 1,50 Euro. Und die Eudewiesen ist heute nicht nur was für Eude. Und hier ein neuer Blitzer, nein, das ist auch ein Euder, und zwar von Schäftlarn kommend Richtung Neufahrn, kurz vor der Autobahnabfahrt. Aber falls ihr einen neuen melden möchtet, gerne hier bei mir im Studio, klingelt es dann unter der 723 2000. Und jetzt geht's weiter mit der Quick Times und meiner lieben Kollegin, der Sabine Finke, und dem interaktiven Flohmarkt gegen 16.30 Uhr und 19.30 Uhr. Viel Spaß dabei. Ein Schau vom V. Ich genieße jetzt die Sonne. Aloha, Baba und Servus.
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2: Ganz genau 16 Uhr. Sie hören Radio Today, die Quick Times, die Mittwochsausgabe. Nicht vergessen, 16:30 die Open Line, der interaktive Flohmarkt. Ich bin Sabine Finke. Hallo und Servus zusammen.
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1: Ich bin Moritz Einzel. Spätestens bis 2045 will Deutschland keine fossilen Energieträger mehr nutzen. Das sieht ein Fahrplan vor, der vom Bundeskabinett verabschiedet wurde, berichten mehrere Medien. Umweltminister Schneider betont, dass eine Abkehr von Öl, Gas und Kohle die einzige Lösung sei, um die deutsche Energieversorgung unabhängig und sicher zu gestalten. In Hamburg sind rund 1000 Menschen zum Extremwetterkongress zusammengekommen. 3 Tage lang beraten unter anderem Meteorologen, Klimaexperten und Journalisten über das Thema, gerade vor dem Hintergrund von Hitze und Trockenheit im zurückliegenden Sommer. Die Fachtagung beschäftigt sich damit, wie der Klimawandel das Auftreten von Extremwetterereignissen beeinflusst. Die Bundesregierung will den Einsatz von K.O.-Tropfen härter bestrafen. Der Bundestag befasst sich heute erstmals mit dem Gesetzentwurf. K.O.-Tropfen sollen demnach künftig wie Waffen eingestuft werden. Wer sie etwa für Vergewaltigungen nutzt, muss dann damit rechnen, mindestens 5 Jahre ins Gefängnis zu kommen. Justizministerin Hubig sprach von einem abschreckenden Signal. In Bayern sind in diesem Jahr weniger Menschen ertrunken. Insgesamt seien zwischen Jahresbeginn und dem 15. September 61 Menschen beim Baden gestorben, während es vergangenes Jahr 73 gewesen seien. Das teilte die Deutsche Lebensrettungsgesellschaft mit. Die allermeisten Badetoten in Bayern waren männlich. Dabei spielten Leichtsinn, Selbstüberschätzung und mangelnde Schwimmkompetenz eine wesentliche Rolle, hieß es von der DLRG. Jürgen Klopp fühlt sich bestens vorbereitet auf sein Debüt als Bundestrainer. Auch das mit dem Singen haut hin, hat er am Rande des Abschlusstrainings in Herzogenaurach gesagt.
2: Ich glaube schon beim Supercup, da wird die Nationalhymne gesungen. Ich wusste gar nicht, dass ich die Nationalhymne drauf habe. Also komplett. Das war mir neu. Also habe sie selten gesungen zu Hause, wenn ich ein Länderspiel geguckt habe, um ehrlich zu sein.
1: Heute reist der DFB-Tross nach Amsterdam. Da darf Klopp dann morgen Abend erstmals als Bundestrainer die Nationalhymne singen. Die deutsche Fußballnationalmannschaft trifft zum Auftakt in der Nations League auf die Niederlande.
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3: Der Radio Today Verkehrsdienst meldet die B304 Wasserburg am Innenfahrt Richtung München. Sie stehen im Stau zwischen dem Thomannweg und dem Leuchtenbergring. Ich wünsche eine gute und sichere Fahrt.
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3: Es wird geblitzt aus Blitzanhängern heraus. Implerstraße bei der Tankstelle Tempo 30, Planegg-Amtmannstraße und Flughafentangente zwischen Erding und Neufinsing. 723 2000 für die Flitzerblitzer dieser Stadt. 089 723 2000.
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3: Am Abend und zu Beginn der Nacht leichte Bewölkung. Im Laufe der Nacht werden die Wolken zahlreicher, die Tiefstwerte 10 bis 3 Grad. Morgen am Donnerstag natürlich ein Wettermix aus Wolken und sonnigen Phasen, besonders im Osten und in Alpennähe Schauer und Gewitter. Die Temperaturen steigen auf 13 bis 19 Grad. Von Freitag bis über das Wochenende hinaus sonniges Altweibersommerwetter, wie man so schön sagt. Hier in München-Thalkirchen messen wir aktuell sonnige plus 18 Grad vor unserem Studiofenster. Und zum Abschluss ein Blick auf die Uhr, 16 Uhr und 17 Minuten.

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1: Gleich gibt es hier den nächsten Klassiker im Programm von Radio Today, nämlich die Open Line. Das ist der interaktive Flohmarkt. Dann haben wir wieder 3 Minuten Zeit für Ihre privaten Kleinanzeigen.
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0: 16:30 Uhr wurde es gerade eben mit Musik von den Pointer Sisters. Jetzt für Sie die Open Line, der interaktive Flohmarkt. 723-2000, die Studiotelefonnummer.
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0: 723-2000. Ganz genau, die 723-2000. Jetzt wählen für die Open Line. Kaufen, verkaufen, tauschen, suchen, grüßen, daten und natürlich auch verschenken. Einen neuen Flitzerblitzer können Sie jetzt natürlich auch melden. Der Ivo hat das allerdings schon vor der Open Line getan. Danke dafür. Die Mühlanger Straße statt auswärts. Im Gebüsch versteckt ein Dreibeinweite dort auf Sie in der Tempo-30-Zone. Inklusive Stativ. Noch einmal die Studiotelefonnummer jetzt für die Open Line, die 723-2000. Die nächste Ausgabe des interaktiven Flohmarktes dann um 19.30 Uhr. Bis dahin Infos aus aller Welt, der Service aus München für München und natürlich Musik, die besten Classics aller Zeiten. Und mit einem Klassiker von Greta van Fleet geht es jetzt auch weiter. Und nicht wundern, nein, das ist keine Sängerin, sondern ein Sänger.
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1: 16:40 Uhr. Bob Marley hörten Sie gerade eben. Jetzt für Sie der Service, der Blick auf die Straßen in und um München. Der Radio Today Verkehrsdienst meldet die B304 Wasserburg am Innenfahrt Richtung München. Stau zwischen Thomannweg und Leuchtenbergring. Ich wünsche eine gute und sichere Fahrt. Die Flitzerblitzer, danke Ivo. Mühlangerstraße statt auswärts, ein Dreibein mit Stativ im Gebüsch, Tempo 50 dort. Dann haben wir Blitzanhänger, Implerstraße bei der Tankstelle, Tempo 30. Ganz neu, danke Olli, ein Blitzanhänger auf der A952 von Starnberg kommend bei der Überleitung zur A95 in Fahrtrichtung München unter der Brücke in der Tempo 100-Zone. Weiter mit dem Angebot, weil schon im Angebot, Planegg, die Amtmannstraße sowie die Flughafentangente zwischen Erding und Neufinsing. Wie gesagt, alles Blitzanhänger. Und wenn Sie noch einen sehen, also einen Blitzanhänger oder einen normalen Blitz, in Anführungsstrichen, ein Dreibein, vielleicht eine Laserpistole oder etwas anderes, was blitzt, dann ran ans Telefon 723 2000 wählen 089 723 2000. Ich bin Sabine Finke, schön, dass Sie mit dabei sind.
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1: Bei Nacht gerät ein Auto bei Ostrach auf die Gegenfahrspur. Das hat schlimme Folgen für einen Motorradfahrer. Gleich mehr dazu.
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0: Ein Motorradfahrer ist beim Zusammenstoß mit einem Auto nahe Ostrach im Kreis Sigmaringen ist das schwer verletzt worden. Ein Rettungshubschrauber brachte den 49-Jährigen in ein Krankenhaus, wie die Polizei mitteilte. Der 20 Jahre alte Fahrer des Autos war am späten Abend gestern auf der Landstraße zwischen zwei Ortschaften in einer Kurve auf die Gegenfahrspur geraten und dort mit dem entgegenkommenden Biker zusammengestoßen. Ein Gutachter soll nun die genaue Ursache klären. Der Autofahrer verletzte sich leicht. 16.50 Uhr, Radio Today, die Quick Times, die Mittwochsausgabe Blitzer entdeckt. Bei Radio Today eingecheckt, 723 2000 wählen, 089 723 2000.
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2: 17:03 Uhr. Sie hören Radio Today, die Quick Times, die Mittwochsausgabe. Danke, Bruno. Von dem Aubinger Tunnel in Fahrtrichtung Süden staut es sich. Offenbar gab es da einen Unfall. Die Polizei und eine Rettungsgasse gibt es auch. Also erhöhte Vorsicht. Ich bin Sabine Finke. Hallo und Servus zusammen.

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1: Ich bin Moritz Einzel. Berlin will seine Bewerbung um Olympische Spiele zurückziehen. Hintergrund ist, dass eine Kommission des Deutschen Olympischen Sportbundes die Berliner Bewerbung als die schlechteste bewertet hatte. Auch die Berliner Wahlsiegerin Ehralp von der Linken hatte sich klar gegen Olympia in der Bundeshauptstadt ausgesprochen. Damit bleiben bei der Abstimmung über den nationalen Bewerber am Samstag noch München und die Region Köln-Rhein-Ruhr übrig. Die Bundesregierung hat einen Aktionsplan gegen den Missbrauch von Sozialleistungen vorgelegt. Entscheidend sei, dass der Datenaustausch funktioniert zwischen Sozial-, Finanz- und Sicherheitsbehörden, sagte Innenminister Dobrindt.
2: Was selbstverständlich klingt, ist alles andere als selbstverständlich. Bisher haben wir in weiten Teilen keinen funktionierenden Datenaustausch zwischen den Behörden, die aber dazu beitragen könnten, sofort bei identifizierten Betrug auch entsprechende Maßnahmen zu ergreifen.
1: Auch gegen Vermieter von sogenannten Schrottimmobilien soll härter vorgegangen werden. Dabei werden Menschen aus Südosteuropa in heruntergekommenen Wohnungen untergebracht, um dann hier Sozialleistungen zu beziehen. Wer einkaufen geht, soll künftig häufiger einen digitalen statt einen gedruckten Kassenbon bekommen. Einen entsprechenden Gesetzentwurf hat das Bundeskabinett beschlossen. So sollen ab 2028 Papierbelege grundsätzlich durch digitale Belege ersetzt werden. Ziel sei es, neben Bürokratieabbau auch Steuerhinterziehung durch offene Ladenkassen einzuschränken. Bayerns Wirtschaftsminister Aiwanger will, dass die 12-Uhr-Regel für Spritpreise abgeschafft wird. Sie wurde unter anderem eingeführt, um die Spritpreise zu senken. Dieses Experiment sei gescheitert, so der Freie Wählerchef. Ähnlich hatte sich auch der ADAC geäußert. Seit April dürfen die Spritpreise nur noch einmal am Tag zur Mittagszeit erhöht werden. Der Regisseur Markus H. Rosenmüller bekommt in diesem Jahr den großen Preis der Deutschen Akademie für Kinder- und Jugendliteratur. Zur Begründung hieß es, Rosenmüller sei wohl der lebendigste Filmemacher in der Tradition der bayerischen Volksgeschichten. Bekannt wurde der 53-jährige gebürtige Oberbayer unter anderem mit dem Film »Wer früher stirbt, ist länger tot«.
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3: Der Radio Today Verkehrsdienst meldet die A94 beidseitig zwischen Feldkirchen West und Zamdorf erhöhte Vorsicht, dort eine Plane auf der Fahrbahn. A96 Lindau Richtung München zwischen Wörzi und Oberpfaffenhofen, ein Unfall mit mehreren Fahrzeugen, eine Richtungsfahrbahn ist gesperrt. Die B304 Wasserburg am Innenfahrt Richtung München zwischen Thomannwerk und Leuchtenbergring ein Stau. Und dann haben wir noch A94 A99 Richtung München Süd zwischen Zubringerkreuz München Ost und der A99 Vaterstetten West ist die Ausfahrt blockiert. Dort ein Unfall mit einem LKW. Ich wünsche eine gute und sichere Fahrt.
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3: Es wird geblitzt und zwar haben wir... Ja, wir haben die Mühlanger Straße stadtauswärts, ein Dreibein mit Stativ im Gebüsch, Tempo 50. Dann haben wir einen Blitzanhänger auf der A952 von Starnberg kommend bei der Überleitung zur A95 Richtung München unter der Brücke, Tempo 100. Wir haben Planegg, die Amtmannstraße und die Flughafentangente zwischen Erding und Neufinsing. Wie gesagt, alles Blitzanhänger. Und einen in München gibt's auch noch auf der Implerstraße bei der Tankstelle in der Tempo 30 Zone. Und wenn Sie noch einen Blitzer sehen, die 723 2000 wählen 089 723 2000.
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3: Am Abend und zu Beginn der Nacht leichte Bewölkung. Im Laufe der Nacht werden die Wolken mehr. Die Tiefstwerte 10 bis 3 Grad. Morgen ein Wettermix aus Wolken und sonnigen Phasen. Im Osten und in Alpennähe einzelne Schauer und Gewitter. Die Temperaturen 13 bis 19 Grad. Von Freitag bis über das Wochenende hinaus gibt es sonniges Alt-Weiber-Sommerwetter. Hier in München-Thalkirchen messen wir aktuell plus 18 Grad. Vor unserem Studiofenster jetzt schon mit weniger Sonnenschein. Und zum Abschluss ein Blick auf die Uhr, 17 Uhr und 20 Minuten.
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1: Mit Dutzenden neuen Zügen will das Unternehmen Flix im Fernverkehr auf der Schiene ab 2028 stärker angreifen. Schon vorher soll die Flotte wachsen, was auch zwischen Berlin und Hamburg spürbar wird. Gleich mehr dazu.
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auf der Mobilitätsmesse InnoTrans in Berlin. Die Fahrzeit werde schneller sein als bei den ICE-Zügen des Wettbewerbers Deutsche Bahn. FlixTrain plant bis 2028 etwa eine Verdoppelung der bisherigen Flotte, die ja bisher aus 16 Zügen besteht. Die zusätzlichen Züge sollen über mehr Komfort verfügen als die bisherigen. Es handelt sich dabei auch um umgerüstete gebrauchte Fahrzeuge. Ab 2028 wächst die Flotte dann deutlich stärker mit nach und nach 65 neu bestellten Hochgeschwindigkeitszügen vom Hersteller Talgo. Damit plant Flix eine deutliche Expansion auf dem deutschen Markt. Bislang ist FlixTrain ja vor allem auf einzelnen lukrativen Fernverkehrsstrecken zwischen den Metropolregionen, also den großen, vertreten. 2028 soll dann auch der Großraum München ans Fernverkehrsnetz angeschlossen werden, etwa mit einer Verbindung nach Berlin. In den Ausbau der Flotte investiert das Unternehmen eigenen Angaben zufolge rund 2,4 Milliarden Euro. Flix ist bisher der größte Wettbewerber der Deutschen Bahn im Fernverkehr. 17.30 Uhr, Radio Today, die Quick Times, Blitzer entdeckt, eingecheckt, 723 2000, wählen 089 723 2000.

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1: 17.38 Uhr, Zeit für den Service. Den gibt's in dieser Programmstunde auch noch einmal für Sie. Der Radio Today Verkehrsdienst meldet die A94 beidseitig zwischen Feldkirchen West und Zamdorf. Eine Plane auf der Fahrbahn erhöhte Vorsicht. A96 Lindau Richtung München zwischen Wörzi und Oberpfaffenhofen. Ein Unfall mit mehreren Fahrzeugen. Eine Richtungsfahrbahn ist gesperrt. Außerdem haben wir A94, A99 Richtung München Süd. Zwischen dem Zubringerkreuz München Ost und der A99 Vaterstetten West ist die Ausfahrt blockiert. Ein Unfall mit LKW-Beteiligung hier. Ich wünsche eine gute und sichere Fahrt. Die Flitzerblitzer. Mühlanger Straße auswärts, Dreibein mit Stativ im Gebüsch, Tempo 50. Dann ein Blitzanhänger Implerstraße bei der Tankstelle, Tempo 30. Ein Blitzanhänger auf der A952 von Starnberg kommen bei der Überleitung zur A95 Richtung München unter der Brücke in der Tempo 100 Zone. Und weitere Blitzanhänger Flughafentangente zwischen Erding und Neufinsing und Planegg, die Amtmannstraße. Ich wünsche eine gute und sichere Fahrt. Hatte ich schon, ja, ganz genau. Jetzt noch die Telefonnummer für die Flitzerblitzer, wenn Sie noch unterwegs sind und einen sehen. Die 723 2000 089 723 2000.

0: Die Europäische Kommission hat ein besonderes Angebot für 18-Jährige. Sie vergibt im Oktober nämlich kostenlose Reisetickets durch Europa. Wie viele und wie sie da drankommen, das erfahren Sie gleich bei mir.
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0: Die Europäische Kommission hat sich etwas ganz Besonderes für 18-Jährige ausgedacht. Sie vergibt nämlich im Oktober rund 41.000 kostenlose Reisetickets durch Europa. Jetzt ergibt sich natürlich die Frage, wie kommen Sie daran? Also, bewerben können Sie sich, wenn Sie 18 Jahre alt sind und aus der Europäischen Union und bestimmten assoziierten Ländern sind. Das teilte die Fachstelle für internationale Jugendarbeit der Bundesrepublik Deutschland mit. Bedingung ist, dass jemand also zwischen dem 1. Januar und dem 31. Dezember 2008 geboren wurde. Für Teilnehmerinnen und Teilnehmer aus Deutschland sind rund 7.000 sogenannte Discover EU-Tickets reserviert. Die Bewerbungsrunde läuft den Angaben nach noch bei den 1. Oktober hatten wir noch nicht. Die Bewerbungsrunde läuft vom 1. bis zum 15. Oktober. Also schauen Sie mal bei der Europäischen Kommission nach den Discover EU-Tickets, wenn Sie 18 sind. Ansonsten gibt's diese Tickets für Sie leider nicht. Insgesamt 41.000 für deutsche Teilnehmerinnen und Teilnehmer, aber nur in Anführungsstrichen 7.000, also schnell sein. Ganz so teuer ist es übrigens nicht, wenn Sie zu schnell mit dem Auto unterwegs sind. Das heißt, wenn Sie einen Flitzerblitzer sehen, bitte die 723 2000 wählen, 089 723 2000.
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1: 18 Uhr und eine Minute. Wir starten durch in die nächste Programmstunde der Quick Times. Heute in der Mittwochsausgabe. Schön, dass Sie mit uns in der Rush-Hour unterwegs sind und in den wohlverdienten Feierabend starten. Ich bin Sabine Finke. Hallo und Servus zusammen.
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1: Ich bin Moritz Einzel. Das Bundeskabinett hat einen Fahrplan zum Ausstieg aus Erdgas, Erdöl und Kohle auf den Weg gebracht. Der entsprechende Entwurf wurde den Vereinten Nationen präsentiert. Deutschland verpflichtet sich damit, seinen CO2-Ausstoß aus fossilen Energien bis 2045 auf null zu senken. Nach Frankreich und den Niederlanden ist Deutschland das dritte Land mit einer solchen Roadmap. Berlin will wohl seine Olympia-Bewerbung zurückziehen. Medienberichten zufolge reagiert die Bundeshauptstadt damit auf die vergleichsweise schlechte Bewertung des Konzepts durch die Prüfer des Deutschen Olympischen Sportbundes. Die Bewerbungen von München und der Region Köln-Rhein-Ruhr werden klar besser eingeschätzt. Damit wird die Abstimmung über den deutschen Olympia-Bewerber am Samstag ein Zweikampf. Nach den Aussagen von Kanzler Merz zu einem Gerechtigkeitsproblem zwischen privater und gesetzlicher Krankenversicherung hat sich jetzt Gesundheitsminister Linnemann geäußert. In einer Regierungsbefragung im Bundestag unterstrich Linnemann, es gehe nicht darum, die private Krankenversicherung abzuschaffen.
2: Sondern es geht darum, dass wir in der Patientensteuerung einfach besser werden. Das Beispiel Wartezeiten ist bekannt, was für einen gesetzlich Versicherten im Moment bei 36 bis 41 Tagen liegt, je nachdem, welchen Studienansatz man verfolgt, dass wir da besser werden müssen.
1: Angegangen werden solle dies etwa durch eine Notfallreform. Da sollen Menschen mit dringenden Beschwerden gezielter die passende Behandlung bekommen. Ein mehrfach vorbestrafter Holocaust-Leugner ist in München erneut verurteilt worden, dieses Mal zu 7 Jahren Haft. Der 71-Jährige hat vor dem Landgericht München II zugegeben, auf Plattformen wie Telegram den Mord an 6 Millionen Juden geleugnet und Gewalt gegen jüdische Menschen gefordert zu haben. Das Urteil ist noch nicht rechtskräftig. Die EZB kommt bei der Gestaltung neuer Euro-Banknoten voran. Ende des Jahres will der EZB-Rat endgültig über das Design entscheiden. Zur Auswahl stehen Motive wie berühmte Europäer, Institutionen oder Vögel. Fast 10 Millionen Europäer haben sich an einer Umfrage dazu beteiligt. Ab Anfang der 2030er Jahre sollen die neuen Scheine schrittweise in Umlauf kommen.
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3: Der Radio Today Verkehrsdienst meldet die A96 Lindau Richtung München zwischen Wörzi und Oberpfaffenhofen. Ein Unfall mit mehreren Fahrzeugen. Eine Richtungsfahrbahn ist gesperrt. B304 Wasserburg am Innenfahrt Richtung München zwischen Thomannweg und Leuchtenbergring. Ein Stau. Und wir haben eine gute und sichere Fahrt da, wo es rollt.
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3: Es wird geblitzt, und zwar auf der Mühlanger Straße stadtauswärts. Ein Dreibein mit Stativ im Gebüsch, Tempo 50. Implerstraße bei der Tankstelle, Tempo 30, ein Blitzanhänger. Weitere Blitzanhänger, Planegg, Amtmannstraße, Flughafentangente zwischen Erding und Neufinsing. Und auf der A952 von Starnberg kommend, beim Übergang zur A95 Richtung München unter der Brücke, Tempo 100. Und wenn Sie noch unterwegs sind und einen Blitzer sehen, die 723 2000 wählen, 089 723 2000.
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3: Abends und zu Beginn der Nacht leichte Bewölkung. Im Laufe der Nacht werden die Wolken zahlreicher. Die Tiefstwerte 10 bis 3 Grad. Morgen ein Wettermix aus Wolken und sonnigen Phasen. Besonders im Osten und in Alpennähe Schauer und Gewitter. Die Temperaturen steigen auf 13 bis 19 Grad. Von Freitag über das Wochenende hinaus herrscht recht sonniges Altweibersommerwetter. Hier in München-Thalkirchen messen wir aktuell plus 17 Grad vor unserem Studiofenster. Und zum Abschluss ein Blick auf die Uhr. 18 Uhr und 19 Minuten.
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1: Der Kobold Pumuckl treibt seit geraumer Zeit wieder sein Unwesen unter der Regie von Markus H. Rosenmüller. Für seine Arbeit wird der Filmemacher nun mal wieder geehrt. Gleich mehr dazu.
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Der große Preis der Deutschen Akademie für Kinder- und Jugendliteratur geht in diesem Jahr an Pumuckl-Regisseur Markus H. Rosenmüller. Der 53-Jährige ist nicht nur für seine Arbeit an den neuen Geschichten von dem Kultkobold bekannt. Filme wie Wer früher Pumuckl-Regisseur Markus H. Rosenmüller. Der 53-Jährige ist nicht nur für seine Arbeit an den neuen Geschichten von dem Kultkobold bekannt.

Übergabe soll am 20. November in Volkach stattfinden. Die Akademie wurde 1976 gegründet und hat sich der Förderung der Kinder- und Jugendliteratur verschrieben. Damit 18.30 Uhr. Sie hören Radio Today, die Quick Times in der Mittwochsausgabe. Blitzer entdeckt, eingecheckt. 723 2000 wählen 089 723 2000.

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1: 18:38 Uhr. Sie hören Radio Today. Die Quick Times, die Mittwochsausgabe. Zeit für den Service. Der Radio Today Verkehrsdienst meldet die A96 Lindau Richtung München zwischen Wörzchen und Oberpfaffenhofen. Dann Richtungsfahrbahn gesperrt. Ein Unfall mit mehreren Fahrzeugen. Und B304 Wasserburg am Inn Richtung München zwischen Thomannwerk und Leuchtenbergring. Ein Stau. Ich wünsche eine gute und sichere Fahrt. Die Flitzerblitzer Mühlanger Straße auswärts, ein Dreibeinstativ im Gebüsch Tempo 50, ein Blitzanhänger Implerstraße bei der Tankstelle Tempo 30, dann Blitzanhänger B auf der Autobahn A952 von Starnberg kommend, Übergang A95 Richtung München unter der Brücke Tempo 100, dann Flughafenangänge zwischen Erding und Neufinsing sowie Planegg auf der Amtmannstraße. Und wenn Sie noch unterwegs sind und einen Blitzer sehen, die 723-2000 wählen 089-723-2000. Ich bin Sabine Finke, schön, dass Sie mit dabei sind.
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1: Seit 2009 kein Deutschlandkonzert, nun gleich drei. Die auch heute noch begehrte Britpop-Band Oasis weitet ihre Konzertpläne für die bayerische Landeshauptstadt aus. Gleich mehr dazu.
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0: Die Britpop-Band Oasis hat im Rahmen ihrer Tour im kommenden Jahr ein zusätzliches Konzert in München angekündigt. Die Gruppe um die Brüder Liam und Noel Gallagher tritt demnach aufgrund der enormen Nachfrage neben dem 2. und 3. Juli 2027 auch am 6. Juli in der Allianz Arena auf, wie die Band in den sozialen Medien mitteilte. Vergangene Woche hatte die Gruppe um die bekannten Gallagher-Brüder ja eine Tour durch Großbritannien, weitere europäische Länder und die USA zwischen Mai und September 2027 bekannt gegeben. Ihr bislang letztes Konzert in Deutschland hatten Oasis im Juli 2009 beim Melt-Festival in Sachsen-Anhalt gegeben. Oasis-Fans mussten sich bis zum 17. September für die Tickets auf der Webseite der Band registrieren. Per Zufallsprinzip ausgeloste Anhänger erhalten in den kommenden Tagen per Mail einen individuellen Code, mit dem die heiß begehrten Konzertkarten ergattert werden können. So kompliziert, so einfach. 2025 hatten sich ja Liam und Noel Gallagher für eine Reunion-Tour zusammengefunden. Das langersehnte Comeback der über Jahre zerstrittenen Brüder war von Fans in aller Welt gefeiert worden. Und genau deshalb gibt es jetzt nicht Musik von Oasis macht nichts, haben wir später sicher auch noch im Programm, sondern wir machen weiter mit den Rolling Stones. Ja, und wenn Sie unterwegs sind und noch einen Blitzer sehen, dann bitte die 723 2000 wählen, 089 723 2000.
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2: 19:03. Wir starten noch einmal durch in die vierte und damit auch schon wieder letzte Programmstunde der Quick Times. Heute in der Mittwochsausgabe. Nicht vergessen, 19:30 die Open Line, der interaktive Flohmarkt. Ich bin Sabine Finke. Hallo und Servus zusammen.
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1: Ich bin Moritz Einzel. Erkrankt das eigene Kind, können Eltern bisher bis zu 15 Kinderkrankentage pro Jahr bei ihrem Arbeitgeber beantragen. Doch das gilt offenbar nur noch bis Jahresende. Ab dem kommenden Jahr werden es weniger. Das hat Gesundheitsminister Linnemann bei einer Regierungsbefragung im Bundestag gesagt.
2: Das ist eine Regel, die wir eingeführt haben während Corona, die es vorher auch nicht gab. Und wir insgesamt, glaube ich, als Politik gut daran tun, dass Sonderregeln, die es zu Corona gab, wieder zurückgenommen werden.
1: Die Zahl der maximal möglichen Kinderkrankentage soll um 5 auf dann wieder nur noch 10 sinken. Bei Alleinerziehenden sind es dann wieder 20 statt 30 Tage. Ein Gericht in New York hat den früheren Hollywood-Filmmogul Harvey Weinstein zu 15 Jahren Haft verurteilt. Es handelt sich um ein neu aufgerolltes Verfahren wegen eines Sexualverbrechens. Wegen zahlreicher Fälle sitzt der 74-jährige Weinstein bereits seit Jahren im Gefängnis. Vor knapp 10 Jahren hatten die Vorwürfe dutzender Frauen gegen Weinstein die MeToo-Bewegung ausgelöst. Wer hierzulande K.O.-Tropfen einsetzt, soll härter bestraft werden. Der Bundestag befasst sich heute erstmals mit den entsprechenden Regierungsplänen. Täter benutzen K.O.-Tropfen beispielsweise in Nachtclubs, um ihre Opfer wehrlos zu machen und sie zu vergewaltigen. Justizministerin Hubig will, dass in solchen Fällen die Mindeststrafe auf 5 Jahre Haft steigt. Auch die Industriestaatenorganisation OECD geht von einer etwas stärker wachsenden deutschen Wirtschaft aus. Für dieses Jahr wird ein Plus von mehr als 1% vorhergesagt. Ebenso sieht die Prognose für 2027 aus. Die OECD-Fachleute erarbeiten unter anderem regelmäßig Konjunkturprognosen und sind auch für den weltweit größten Schulleistungstest PISA verantwortlich. Fußballprofi Christian Eriksen wird nicht mehr zum VfL Wolfsburg zurückkehren. Der bis Sommer 2027 gültige Vertrag des 34-jährigen Dänen beim Zweitligisten wurde einvernehmlich aufgelöst. Eriksen war Anfang Juni während eines Länderspiels zusammengebrochen. Da kamen schlimme Erinnerungen hoch an die Europameisterschaft 2021, als Eriksen einen Herzstillstand erlitten hatte. Er spielte seither mit einem Herzschrittmacher. Wie es nun mit seiner Karriere weitergeht, ist offen.
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3: Der Radio Today Verkehrsdienst meldet, die A8 München Richtung Salzburg. Zwischen Holzkirchen und Weihern liegen mehrere Plastikteile auf der Fahrbahn. A96 Lindau Richtung München zwischen Wörzchen und Oberpfaffenhofen ist der Standstreifen nach einem Unfall gesperrt. Und die B304 Wasserburg am Inn Richtung München zwischen Thomannwerk und Leuchtenbergring ein Stau. Da wo es rollt, eine stressfreie und gute Fahrt.
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3: Die Flitzer. Mühlanger Straße auswärts, ein Dreibahnstativ im Gebüsch Tempo 50. Ein Blitzanhänger Implerstraße bei der Tankstelle Tempo 30. Dann weitere Blitzanhänger Planegg Amtmannstraße sowie Flughafen Tangente zwischen Erding und Neufinsing sowie die Autobahn 952 von Starnberg kommend beim Übergang A95 Richtung München unter der Brücke 100 ist dort erlaubt. 723-2000 für die Flitzerblitzer dieser Stadt.
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3: Am Abend und zu Beginn der Nacht leichte Bewölkung, in der Nacht mehr Wolken, Tiefstwerte 10 bis 3 Grad. Morgen Wolken und Sonne Mix. Im Osten und im Alpenland entstehen Schauer und Gewitter, vor allem am Nachmittag. Die Temperaturen steigen auf 13 bis 19 Grad. Und von Freitag bis über das Wochenende hinaus herrscht recht sonniges Altweibersommerwetter. Hier in München-Thalkirchen messen wir 16 Grad vor unserem Studiofenster. Und zum Abschluss ein Blick auf die Uhr, 19 Uhr und 19 Minuten.

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1: Gleich gibt es hier den nächsten Klassiker im Programm von Radio Today, nämlich die Open Line. Das ist der interaktive Flohmarkt. Dann haben wir wieder 3 Minuten Zeit für Ihre privaten Kleinanzeigen.
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0: Ganz genau, die 723-2000 jetzt wählen für die Open Line. Kaufen, verkaufen, tauschen, suchen, grüßen, daten und natürlich auch verschenken. Jetzt wieder möglich. Und natürlich auch morgen in der Morgenwelle am Donnerstag um 7.30 Uhr. Denn warum nicht länger warten, wenn man es kann? Also die nächste Ausgabe der Open Line, 7.30 Uhr. Aber einer geht immer, oder sagen wir es besser so, Grüße gehen immer.
1: Guten Nachmittag. Ich wollte bloß Frau Sabine Finke begrüßen und alle Mitarbeiter vom Radio Today. Schöne Grüße von Malach und der Menzig vom Christoph.
0: Ja, wunderbar. Vielen Dank dafür. Und mit den Grüßen geht's jetzt auch gleich ab zur nächsten Musik von McGinnis Flint. Und nicht vergessen, die nächste Ausgabe der Open Line in der Morgenwelle am Donnerstagmorgen um 7.30 Uhr.
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1: Uhr und 40 Minuten wurde es gerade eben mit Imagination. Davor hörten wir McGinnis Flint. Und gleich gibt's den Service, der Blick auf die Straßen in und um München. Der Radio Today Verkehrsdienst meldet die A8 München Richtung Salzburg zwischen Holzkirchen und Weihern mehrere Plastikteile auf der Fahrbahn. Erhöhte Vorsicht, A96 Lindau Richtung München zwischen Wörzchen und Oberpfaffenhofen. Der Standstreifen gesperrt nach einem Unfall und die B304 Wasserburg am Innenfahrt Richtung München zwischen Thomannwerk und Leuchtenbergring staut es sich ebenfalls. Ich wünsche eine gute und sichere Fahrt. Es wird geblitzt und zwar haben wir die Mühlanger Straße statt auswärts, ein Dreibeinstativ im Gebüsch Tempo 50, dann ein Blitzanhänger Implerstraße bei der Tankstelle Tempo 30, weitere Blitzanhänger Planegg Amtmannstraße sowie Flughafentangente zwischen Erding und Neufinsing und A952 von Starnberg kommend beim Übergang A95 in Fahrtrichtung München unter der Brücke Tempo 100. 723-2000-089 723-2000 für die Flitzerblitzer dieser Stadt.
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1: In Rangendingen im Zollern-Albkreis ist das Kuhfieber ausgebrochen. Mehrere Menschen leiden an Lungenbeschwerden. Worauf Menschen dort nun achten sollten, das erfahren Sie gleich bei mir.
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0: Drangendingen im Zollernalbkreis sind 4 bestätigte Fälle von Kuhfieber bekannt geworden, teilte das Landratsamt mit. Ende vergangener Woche haben mehrere Patienten starke Beschwerden an der Lunge gehabt. Das Veterinäramt prüft jetzt, ob Tiere in der Gegend infiziert worden sind. Kuhfieber tritt ja weltweit auf, mit Ausnahme von Neuseeland und der Antarktis, und wird von Bakterien verursacht. Das Kuhfieber ist selten. In Deutschland wurden in den letzten 20 Jahren nach Angaben des Bernhard-Nocht-Instituts für Tropenmedizin zwischen 50 und 400 Fällen jährlich gemeldet. Nach Angaben des Landratsamtes können Tiere, vor allem Schafe, aber auch Ziegen und Rinder, die Krankheit ebenso wie Menschen haben. Menschen können sich beim Kontakt mit Tieren anstecken oder indem sie Luft und Staub einatmen, die Bakterien enthalten. Die Bakterien können lange in der Umwelt bleiben und mit dem Wind verweht werden. Von Mensch zu Mensch wird Kuhfieber nicht übertragen. Kranke müssen nicht in Isolation. Viele Infizierte zeigen keine Symptome. Andere bekommen hohes Fieber, Schüttelfrost, Muskel- oder Kopfschmerzen oder eine Lungen- oder Leberentzündung. Herzkranke müssen besonders Acht geben, und bei infizierten Schwangeren kann es zu Komplikationen in der Schwangerschaft kommen. Schwangeren in Rangendingen empfiehlt das Landratsamt daher eine vorsorgliche Blutkontrolle. 19:50 Uhr, das war die Quick Times, die Fahrt in den Mittwochfeierabend. Tschüss und Servus, sagt Sabine Finke. Ich wünsche einen schönen Abend, eine gute Nacht und einen erfolgreichen Donnerstag, und dann hören wir uns wieder morgen, Punkt 16 Uhr. Denn Sie wissen ja, täglich grüßt das Murmeltier.
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2: Sie hören Radio Today 89 München. Die genaue Zeit, es ist jetzt 20 Uhr.
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1: Ich bin Moritz Einzel. Sozialmissbrauch durch organisierte Kriminalität, Sozialleistungen an Menschen, die per Haftbefehl gesucht werden. Die Bundesregierung hat beschlossen, diese Missstände und Schlupflöcher besser zu bekämpfen. Innenminister Dobrindt.
2: Und deswegen ist es so wichtig, dass wir jetzt mit dem Aktionsplan deutlich machen, dass wir dieses massive Ausnutzen, dieses massiven Betrug und dieses zur Beute machen des Sozialstaats nicht weiter akzeptieren.
1: Unter anderem sollen die Behörden mehr Daten abgleichen können, damit sie schneller erkennen können, wer unberechtigt Leistungen bezieht. In der Debatte um hohe Spritpreise bekommt die umstrittene 12-Uhr-Regel an den Tankstellen immer mehr Gegenwind. Auf Vorstoß Schleswig-Holsteins befasst sich der Bundesrat am Freitag mit einer Abschaffung der Tankregel. Seit April dürfen die Preise an den Tankstellen nur noch einmal täglich zur Mittagszeit erhöht werden. Diese Regel habe bislang einfach keinen erkennbaren Entlastungseffekt gezeigt, hieß es. Auch der ADAC sprach sich für eine komplette Abschaffung der Regel aus. Angesichts des Klimawandels haben Experten auf dem Extremwetterkongress in Hamburg zum Handeln aufgerufen. Es zeige sich eine Zunahme von Hitzewellen und Trockenheitsperioden in Deutschland, hieß es vom Deutschen Wetterdienst. Die Hitzewelle ab Mitte Juni sei besonders intensiv gewesen. Das Robert-Koch-Institut schätzt, dass in diesem Sommer rund 16.000 Menschen in Deutschland infolge von Hitze gestorben sind. Berlin zieht offenbar seine Pläne für eine Olympia-Bewerbung zurück. Medienberichten zufolge ist das eine Reaktion auf die vergleichsweise schlechte Bewertung des Konzepts durch den Deutschen Olympischen Sportbund. Damit entscheidet sich die Frage, wer deutscher Olympia-Bewerber wird, am Samstag zwischen München und der Region Köln-Rhein-Ruhr. 3 Monate vor Weihnachten hat Papst Leo XIV. Bereits ein Geschenk zum Fest bekommen, und zwar aus Sachsen. Sachsens Ministerpräsident Kretschmer hatte heute eine Privataudienz beim Pontifex und hat ihm einen 4 Kilo schweren Christstollen aus dem Erzgebirge mitgebracht. Das Gebäck soll jetzt noch ein paar Wochen reifen.
3: Der KI-generierte Autoverkehrsdienst meldet normalen Verkehr in und um München. Mit aktuellen Daten vom MET Norwegen hier das KI-generierte Wetter für München. Die Nacht zum Donnerstag sieht nach einer wolkenreichen Angelegenheit aus, der Himmel bleibt größtenteils bedeckt. Die Temperaturen sinken bis auf etwa 10 Grad. In den frühen Morgenstunden des neuen Tages beginnt sich das Wetter zu lichten, sodass wir mit einer Bewölkung rechnen müssen, die von Sonnenstrahlen durchbrochen wird. Die Höchstwerte erreichen morgen um die 15 Grad und es besteht die Möglichkeit vereinzelter Regenschauer.

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2: Sie hören Radio Today 89 München. Die genaue Zeit. Es ist jetzt 21 Uhr und 2 Minuten.
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1: Ich bin Moritz Einzel. Eltern müssen ab dem kommenden Jahr wohl wieder mit weniger Kinderkrankentagen auskommen. Gesundheitsminister Linnemann hat im Bundestag angekündigt, die Zahl wieder auf das Vor-Corona-Niveau zu reduzieren. Heißt, Eltern würden dann nur noch 10 statt der derzeit geltenden 15 Arbeitstage Geld bekommen, wenn sie ihr krankes Kind betreuen müssen. Die Bundesregierung will den Missbrauch von Sozialleistungen unterbinden. Das sieht ein Aktionsplan vor. Wer etwa per Haftbefehl gesucht wird, soll keine Grundsicherung mehr bekommen, sagte Innenminister Dobrindt.
2: Wir stellen dies ab und schließen zukünftig aus, dass Menschen, die sich dem Haftantritt entziehen, per Haftbefehl gesucht werden, weiterhin Leistungen des deutschen Steuerzahlers bekommen.
1: Der Datenaustausch zwischen den Behörden soll besser werden. Die Blockade der Straße von Hormuz treibt auch bei uns die Energiepreise nach oben. Am Rande der UN-Vollversammlung hat jetzt Bundesaußenminister Wadefuhl seinen iranischen Amtskollegen Araghchi getroffen. Dabei rief Wadefuhl den Iraner auf, sich ernsthaft und glaubhaft an Verhandlungen mit den USA und den Nachbarstaaten in der Region zu beteiligen, hieß es von der deutschen Delegation. Olympia aus für Berlin. Nach einer Krisensitzung will sich Berlin nach Medieninformationen aus dem Kampf um das deutsche Bewerberticket für die Sommerspiele 2036, 40 oder 44 zurückziehen. Bei der Abstimmung der Delegierten des Deutschen Olympischen Sportbundes am Samstag treten somit nur noch München und Köln-Rhein-Ruhr an. Morgen Abend wird's ernst für Jürgen Klopp, dann feiert er sein Debüt als Bundestrainer und die deutsche Fußballnationalmannschaft wird den Nations League-Auftakt in Amsterdam gegen die Niederlande in einem besonderen Trikot bestreiten, im Abschiedstrikot des Ausrüsters Adidas, in schwarz mit goldenen Längsstreifen. Klopp gefällt's.
3: Sehr, sehr gut. Ich denke, also das wird wahrscheinlich jedem sehr gut gefallen. Es ist absolut klassisch. Ist wunderschön geworden. Ich freue mich für die Jungs, dass sie das nochmal anziehen dürfen. Ich werde mir wahrscheinlich auch eins mitnehmen, wenn das geht.
1: Die Partnerschaft zwischen Adidas und dem DFB läuft zum Jahresende nach mehr als 70 Jahren aus. Ab dem neuen Jahr ist Nike der Ausrüster.
4: Der KI-generierte Autoverkehrsdienst meldet normalen Verkehr in und um München. Mit aktuellen Daten vom MET Norwegen, hier das KI-generierte Wetter für München. In der kommenden Nacht setzen sich bewölkte Verhältnisse durch, wobei wir Tiefsttemperaturen von etwa 11 Grad erwarten. Für morgen geht es dann weiterhin bewölkt, aber mit Sonnenschein durchsetzt und wir können Höchstwerte um die 15 Grad erreichen. Es besteht zudem die Möglichkeit für vereinzelte Regenfälle.

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2: Sie hören Radio Today 89 München, die genaue Zeit. Es ist jetzt 22 Uhr und 3 Minuten.
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1: Ich bin Joshua Heise. Berlin zieht offenbar seine Pläne für eine Olympia-Bewerbung zurück. Medienberichten zufolge ist das eine Reaktion auf die vergleichsweise schlechte Bewertung des Konzepts durch den Deutschen Olympischen Sportbund. Damit entscheidet sich die Frage, wer deutscher Olympia-Bewerber wird, am Samstag zwischen München und der Region Köln-Rhein-Ruhr. Wir bleiben in Berlin. Am Hauptstadtflughafen BER hat es am Abend erneut Drohnenalarm gegeben. Wie die Bild zuerst berichtet hat, musste der Flugbetrieb mindestens 45 Minuten unterbrochen werden. Mehrere Maschinen wurden umgeleitet. Zu den genauen Umständen des Vorfalls sowie zur Zahl der betroffenen Flüge gab es zunächst keine detaillierten Angaben. Für Eltern gibt es ab dem kommenden Jahr wohl wieder weniger Kinderkrankentage. Gesundheitsminister Linnemann hat im Bundestag angekündigt, die Anzahl wieder auf das Vor-Corona-Niveau zu reduzieren. Heißt, Eltern würden dann nur noch 10 statt der derzeit geltenden 15 Arbeitstage Geld bekommen, wenn sie ihr krankes Kind betreuen müssen. Bei Alleinerziehenden sinkt die Zahl von 30 auf 20 Tage. In der Debatte um hohe Spritpreise bekommt die umstrittene 12-Uhr-Regel an den Tankstellen immer mehr Gegenwind. Auf Vorstoß Schleswig-Holsteins befasst sich der Bundesrat am Freitag mit einer Abschaffung der Tankregel. Seit April dürfen die Preise an den Tankstellen nur noch einmal täglich zur Mittagszeit erhöht werden. Diese Regel habe bislang einfach keinen erkennbaren Entlastungseffekt gezeigt, hieß es. Auch der ADAC sprach sich für eine komplette Abschaffung der Regel aus. Jürgen Klopp hat mächtig Lust auf seine Premiere als Bundestrainer. Einen Tag vor dem Nations League-Auftakt der deutschen Fußballnationalmannschaft in Amsterdam sagte er:
2: Das mögen die Holländer gerade nicht so sehen, aber es ist trotzdem Wahnsinn, wie viele Topspieler die holländische und niederländische Nationalmannschaft hat. Und dementsprechend wissen wir, dass wir, wenn wir überhaupt eine Chance haben wollen, dann müssen wir es wirklich als richtiges, also wenn man so will, auch wir sind ja nun mal Nachbarländer, kann man sie auch als Derby sehen, als Derby annehmen.
1: Aufgeregt sei er noch nicht, so Klopp. Er gehe aber davon aus, dass das noch kommt.
3: Der KI-generierte Autoverkehrsdienst meldet normalen Verkehr in und um München. Mit aktuellen Daten vom MET Norwegen hier das KI-generierte Wetter für München. Die Nacht zum Donnerstag zeigt sich nun zunehmend bewölkt, wobei die Temperaturen auf angenehme 11 Grad absinken werden. Am morgigen Donnerstag erwartet uns eine interessante Mischung aus Sonne und Wolken, typisches Spätsommerwetter also. Die Höchsttemperaturen klettern bis zu 16 Grad, was für die Jahreszeit durchaus freundlich ist. Vereinzelt werden wir allerdings mit Regenschauern rechnen müssen, sodass ein Blick auf den Himmel oder eine Regenjacke im Rucksack nicht schaden wird.

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2: Sie hören Radio Today 89 München. Die genaue Zeit. Es ist jetzt 23 Uhr und 3 Minuten.

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1: Ich bin Joshua Heise. Wer einkaufen geht, soll künftig häufiger einen digitalen statt einen gedruckten Kassenbon bekommen. Dazu hat das Bundeskabinett einen Gesetzentwurf des Finanzministeriums beschlossen. Demnach sollen Papierbelege ab 2028 grundsätzlich durch digitale Belege ersetzt werden. Claudia Wächter berichtet.
2: Oft landen sie auf dem Bürgersteig oder auf der Fußmatte im Auto. Die Kassenbons nerven einfach viele. Und auch Bundesfinanzminister Klingbeil findet, die Dinger sorgen für einen unnötigen Bürokratiewust und begünstigen Steuerhinterziehung. Deshalb also digital. Allerdings nicht alle müssen umstellen. Unternehmer zum Beispiel, die wenig Umsatz machen, die dürfen auch weiterhin Kassenbelege ausgeben.
1: Die USA haben Russlands Präsident Putin zum G20-Gipfel in Miami im Dezember eingeladen. Das hat US-Außenminister Rubio mitgeteilt. Ob der Kreml die Einladung annimmt, ist noch offen. Russland hat seit 2019 nicht mehr an einem G20-Gipfel teilgenommen. Schon heute hatten sich Rubio und sein russischer Amtskollege Lavrov am Rande der UN-Vollversammlung getroffen. Ein Gericht in New York hat den früheren Hollywood-Film-Mogul Harvey Weinstein zu 15 Jahren Haft verurteilt. Es handelt sich um ein neu aufgerolltes Verfahren wegen eines Sexualverbrechens. Wegen zahlreicher Fälle sitzt der 74-jährige Weinstein bereits seit Jahren im Gefängnis. Vor knapp 10 Jahren hatten die Vorwürfe dutzender Frauen gegen Weinstein die MeToo-Bewegung ausgelöst. Es wird nicht einfacher, ins Berufsleben einzusteigen. Das zeigt eine Analyse der Jobbörse Indeed. Seit 2022 gibt es rund 2/3 weniger Stellenangebote für Einstiegsjobs. Besonders stark sank das Angebot im Marketing um 75% und in der IT um 77%. Aber in der Pflege sowie bei Lebensmitteln, Gastro und Hotellerie werden weiterhin verstärkt Berufseinsteiger gesucht. In Bayern sind heuer weniger Menschen ertrunken. Die DLRG zählte zwischen Jahresbeginn und dem 15. September 61 Badetote. Letztes Jahr waren es noch 73. Die allermeisten Badetoten waren demnach männlich. Dabei spielten Leichtsinn, Selbstüberschätzung und mangelnde Schwimmkompetenz eine wesentliche Rolle, so die DLRG.
3: Der KI-generierte Autoverkehrsdienst meldet normalen Verkehr in und um München. Mit aktuellen Daten vom MET Norwegen hier das KI-generierte Wetter für München. In den kommenden Stunden werden sich dichte Wolken über uns sammeln und die Temperaturen sinken auf etwa 12 Grad. Morgen erwarten wir eine abwechslungsreiche Wetterlage mit wechselnder Bewölkung und Sonnenschein, wobei die Höchstwerte knapp an der 16-Grad-Marke kratzen werden. Zudem gibt es vereinzelte Regenfälle zu erwarten.

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3: Sie hören Radio Today 89 München. Die genaue Zeit. Es ist jetzt 0:04.
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1: Ich bin Joshua Heise. Am Hauptstadtflughafen BER hat es am Abend erneut Drohnenalarm gegeben. Für eine Dreiviertelstunde ging deshalb gar nichts. Flüge mussten umgeleitet, Starts und Landungen verschoben werden. Laut einer Sprecherin der Bundespolizei hatten Flughafenmitarbeiter eine Drohne gesichtet. Die Beamten konnten aber nichts finden. Daraufhin wurde der Flugbetrieb wieder aufgenommen. Der Bundestag hat erstmals über härtere Strafen für K.O.-Tropfen beraten. Nach Plänen von Justizministerin Hubig sollen die Betäubungsmittel künftig als Waffe eingestuft werden. Claudia Wächter berichtet.
2: Das würde dann bedeuten 5 Jahre Knast, mindestens. Für jeden, der solche Mittel einsetzt, um zu vergewaltigen oder andere auszurauben. Außerdem soll auch was im Vorfeld passieren, zum Beispiel in Clubs. Stichwort bessere Prävention. Das Ziel ist, Frauen besser zu schützen. Nach dem Motto, nicht Betroffene müssen sich schämen, sondern die Täter.
1: Die Bundesregierung will stärker gegen Missbrauch von Sozialleistungen vorgehen. Mit einem neuen Aktionsplan soll vor allem der organisierte Betrug im Zusammenhang mit der EU-Zuwanderung handelbar werden. Ein wichtiger Schritt dabei ist ein besserer Datenabgleich zwischen den Behörden. Außerdem hat das Kabinett das Aus von gedruckten Kassenbons ab 2028 beschlossen. Damit soll Steuerhinterziehung im Handel bekämpft werden. In etwas mehr als einem Monat stehen in den USA die wichtigen Zwischenwahlen an. Doch anders als sonst haben Wahlbeobachter der OSZE keine Einladung erhalten. Das stelle eine bedeutende Abkehr von einer etablierten demokratischen Praxis an, beklagte OSZE-Präsident Pons. Das Weiße Haus hat sich noch nicht geäußert. Die Organisation beobachtet die US-Wahlen seit 2002. Italien will zurück zur Atomkraft. Die Regierung in Rom hat ein neues Gesetz verabschiedet, das die Planung neuer Reaktoren oder neue Konzepte zur Entsorgung der radioaktiven Abfälle ermöglicht. Laut Regierungschefin Meloni sollen damit die Energieversorgung des Landes gestärkt und die Klimaziele eingehalten werden. Konkrete Bauvorhaben sind in dem Gesetz noch nicht genehmigt.
3: Der KI-generierte Autoverkehrsdienst meldet normalen Verkehr in und um München. Mit aktuellen Daten vom MET Norwegen hier das KI-generierte Wetter für München. Zunächst noch eine kurze Zusammenfassung des aktuellen Wetters. Überwiegend stark bewölkte Bedingungen bestimmen derzeit das Wetterbild. Die Temperaturen liegen bei etwa 14 Grad. Im weiteren Verlauf der Nacht bleibt es stark bewölkt, wobei die Temperatur konstant um die 14 Grad liegt. Zum Morgen hin zeigt sich das Wetter unverändert stark bewölkt mit Temperaturen von etwa 14 Grad. In den Mittagsstunden ist mit einer leichten Veränderung zu rechnen. Es wird bewölkt, aber auch Sonnenstrahlen können durch die Wolken brechen. Die Temperatur bleibt konstant bei rund 13 Grad. Zudem besteht die Möglichkeit von vereinzelten Regenschauern und es bläst ein frischer Wind. Im Anschluss daran am Nachmittag zeigt sich das Wetter teils bewölkt mit Sonnenschein. Die Temperatur steigt leicht auf etwa 14 Grad an. Zum Abend hin lockert die Bewölkung weiter auf. Es wird kaum bewölkt und die Temperaturen sinken auf rund 10 Grad ab. In der Nacht zum Donnerstag zeigt sich das Wetter dann wieder bewölkt mit Tiefstwerten um 5 Grad. Zudem ist in einigen Regionen teils Nebel zu erwarten.
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1: Sie hören Radio Today 89 München. Die genaue Zeit. Es ist jetzt 1 Uhr und 2 Minuten.

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1: Ich bin Joshua Heise. Zum ersten Mal haben die Chefs führender KI-Unternehmen vor dem UN-Sicherheitsrat gesprochen. Anthropic-Chef Amodei bezeichnete KI in einer Videoschalte als größte Sicherheitsherausforderung der Welt. Hintergrund ist eine Hacking-Attacke. Eine Software von OpenAI war zuletzt auf eigene Faust in die Systeme einer anderen Firma eingedrungen. Die großen KI-Firmen wollen die Entwicklung der Technologie deshalb verlangsamen. Da waren's nur noch zwei. Nach Informationen des RBB will Berlin seine Olympia-Bewerbung zurückziehen. Das liegt wohl an der jüngsten Vorbewertung des Deutschen Olympischen Sportbundes, in dem die Hauptstadt als schlechteste abgeschnitten hatte. Somit sind nur noch München und die Region Köln-Rhein-Ruhr im Rennen. Mit wem sich der DOSB letztendlich für die Sommerspiele 2036, 40 oder 44 bewirbt, entscheidet sich am Samstag. Es ist einer der erfolgreichsten Podcasts auf der ganzen Welt. Gemischtes Hack von Felix Lobrecht und Tommy Schmidt hat als zweiter Podcast weltweit die Marke von 1 Milliarde Streams auf Spotify geknackt. Der Streamingdienst feierte diesen Meilenstein mit einer Live-Premiere. Lobrecht und Schmidt bedankten sich in einer Mitteilung bei ihren Hörerinnen und Hörern. Der Regisseur Markus H. Rosenmüller bekommt heuer den großen Preis der Deutschen Akademie für Kinder- und Jugendliteratur. Zur Begründung hieß es, Rosenmüller sei wohl der lebendigste Filmemacher in der Tradition der bayerischen Volksgeschichten. Bekannt wurde der gebürtige Oberbayer unter anderem mit dem Film »Wer früher stirbt, ist länger tot«. Es wird ernst für Jürgen Klopp. Heute feiert er beim Nations League-Auftakt in Amsterdam sein Debüt als Fußball-Bundestrainer. Und die deutsche Nationalmannschaft wird in einem besonderen Gewand auftreten, im Abschiedstrikot des Ausrüsters Adidas. Klopp gefällt's.
2: Sehr, sehr gut. Ich denke, also das wird wahrscheinlich jedem sehr gut gefallen. Es ist absolut klassisch. Ist wunderschön geworden. Ich freue mich für die Jungs, dass sie das nochmal anziehen dürfen. Werden mir wahrscheinlich auch eins mitnehmen, wenn das geht.
1: Die Partnerschaft zwischen Adidas und dem DFB läuft zum Jahresende nach mehr als 70 Jahren aus. Neuer Ausrüster ab nächstem Jahr ist Nike.
3: Der KI-generierte Autoverkehrsdienst meldet normalen Verkehr in und um München. Mit aktuellen Daten vom MET Norwegen hier das KI-generierte Wetter für München. Bleiben wir beim Wetter für heute. Nach einem stark bewölkten Morgen mit Temperaturen von etwa 14 Grad entwickelt sich das Wetter im Laufe des Tages zu einer Mischung aus Sonne und Bewölkung. Allerdings muss man am Mittag mit vereinzeltem Regen rechnen und es wird auch recht windig. Im Nachmittagsverlauf lichtet sich die Bewölkung dann wieder auf, so dass teilweise sonnige Abschnitte zu erwarten sind bei Temperaturen um 14 Grad. Am Abend lockert die Bewölkung weiter auf, so dass kaum noch Wolken am Himmel zu sehen sein werden und die Temperatur auf etwa 10 Grad absinkt. In der Nacht zum Freitag verdichtet sich die Bewölkung dann wieder, die Tiefstwerte gehen auf etwa 5 Grad zurück und es kann teils neblig werden.

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